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Das Komodrom war in einem kugelrunden roten Auto mit einem Gummimännchen aus dem Wald in eine Vorstadt gelangt. Dort läuft es früh am Morgen eine Straße entlang, wo in der Ferne aus den Kraftwerken bunte Blasen aufsteigen. Das Komodrom beschließt, sich dies aus der Nähe anzusehen.

Die Glitzerkäfer umkreisen das Komodrom den ganzen Weg über die Wiese. Plötzlich sind sie verschwunden. Ein schmaler, asphaltierter Weg führt von der Wiese weiter. Langsam wird es wärmer. Der Tag beginnt, das Komodrom läuft.

Der Weg zu den Kraftwerken mit den bunten Blasen ist weiter, als es zunächst schien. Das Kommodrom beschließt, eine Pause zu machen. Unter einem Baum mit riesigen gezackten Blättern lässt es sich nieder. Es deckt sich mit einem der Blätter zu und schläft ein.

Das Komodrum träumt von dem grünen Fellwesen auf der Kristallwolke. Es verspürt eine seltsame Sehnsucht.

Das Kommodrom schreckt plötzlich hoch, als es neben sich ein Geräusch wahrnimmt. Es blickt direkt auf zwei hagere, mausähnliche Wesen mit Overalls und Sonnenbrillen. Sie starren das Kommodrom an.

Erschöpft dreht es sich um. Die Mausewesen sind ihm nicht gefolgt. Da tauchen auch schon neben dem Kommodrom zwei große Kraftwerke auf. Es betritt das Gelände und geht vorsichtig umher.

Eine Tür, an der das Komodrum vorbeikommt, steht offen. Es geht langsam hinein und versteckt sich erstmal hinter einem Pfeiler. Als es sich umblickt, sieht es große Steinbecken, gefüllt mit verschiedenen Farben. Diese sind schön anzusehen.

Neben den Becken stehen verschiedene Gerätschaften. Neugierig betrachtet das Kommodrum diese, versteht jedoch nicht wirklich, wozu sie wohl benutzt werden. Es bekommt plötzlich große Lust, damit zu arbeiten, zieht sich einen Kittel an und probiert die Farbinstrumente aus.

Überall ist Farbe. Das Kommodrum hat großen Spaß. Es hat eine freie weiße Wand gefunden, auf der es verschiedene Dinge mit den Farbinstrumenten ausprobiert.

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4: Was kommt jetzt? Lautstrom auf Reboot FM von und mit Anna Bromley. Und heute ist mein Studiogast Stephanie Alish, aka Steph the Cat, DJin, Musikologin und Kuduro-Expertin. Um Kuduro geht es für die nächsten 60 Minuten und zuerst hören wir uns mal ein.
5: Es ist kein Intro, aber es ist eine Gegenversion zum karibischen Kuduro-Hit.

Und zwar hören wir das Stück Danza Kuduro von DJ De Vito und dem Sänger Mona Star. Das kommt einigen von euch vielleicht bekannt vor, denn dieses Stück hat einen Vorläufer, das Stück Danza Kuduro, was aber eher ein Reggaeton-Stück ist und internationalen Erfolg feiert. Und dieser internationale Erfolg ist in Angolana natürlich Anlass zur Aufregung. Und deswegen haben Mona Star und DJ De Vito eine Answer-Version gemacht, wie wir das auch

0: Liebe Hörerinnen und Hörer, ganz herzlich willkommen zur 26. Ausgabe von Lautstrom auf Reboot FM. Meine heutige Gesprächspartnerin ist die DJ Steph the Cat, aka Stephanie Alisch. In ihrer Eigenschaft als Musikologin ist sie heute hier und uns zusammen erwarten jetzt ganze 60 Minuten erhellende Gedanken zu Kuduro. Kuduro ist ein Musik-, Tanz- und Lifestyle, der seine Wurzeln in der Dynamik zwischen der angolanischen Metropole Luanda und Diaspora hat. Zu Kuduro, um genauer zu sein, zum Kuduro-Tanzen, forscht Stephanie Alisch an der Bayreuth International Graduate School of African Studies im Kontext zu Groove, Musik und körperlich performativer Praxis im Black Atlantic, im Kontext zu Kulturtransfer im lusophonen, also portugiesischsprachigen Raum, zu DJ und Dance Culture, also Global und Local und Female Hip-Hop. Gemeinsam mit Christiane Gerischer gründete Stephanie Alisch das Groove Research Institute Berlin und als Vertreterin des Groove Research Institutes war sie auch einer der ersten Gäste in meiner Sendereihe. Vielleicht erinnert ihr euch, vielleicht erinnern sie sich. Ganz grob, Kuduro ist eine Mischung aus Sprechgesang, elektronischer Musik und traditioneller afrikanischer Musik. Der Stil entstand zu Beginn der 90er Jahre in Angola. Kuduro bedeutet auf Deutsch so in etwa harter Arsch. Wie der Name schon ahnen lässt, Kuduro ist ein ironisches, spielerisches Sich-Zeigen. Für uns Nordmenschen transportiert es vor allem eine Botschaft. Afrika ist etwas anders, als seine mediale Wahrnehmung hier auf der Nordhalbkugel es uns glauben lässt. Afrika hat aufblühende, interessante Großstädte mit vielfältigen schöpferischen Musik- und Kunstszenen. Und natürlich kommen ganz viele innovative Impulse und Ideen der Musikgeschichte tatsächlich aus Afrika, Brasilien und der afroamerikanischen Welt. Dies scheint in diesen Tagen ganz besonders in Luanda zu spüren zu sein, der angolanischen Metropole, von der auch der New Yorker Trip-Hop-Künstler DJ Spooky schwärmt. Das jedenfalls habe ich in einem Artikel von Bartholomäus Grill auf der Website des Goethe-Instituts gelesen. Aber ich will euch gar nicht länger warten lassen.
1: Genau, ich will euch gar nicht länger warten lassen. Alles andere ist, viel besser gesagt, aus Stephanies Mund direkt. Ich habe mich inzwischen per Skype eingewählt und siehe da, da ist auch schon Stephanie Alisch am anderen Ende der Leitung. Hallo Stephanie.
2: Hallo Anna, wie geht's?
1: Gut geht's. Und wie geht's bei dir?
2: War eine bewegte Woche, aber es geht gut.
1: Sehr gut. Harter Arsch lässt es ja schon an. Es geht hier irgendwie um übersteigerte Körperdarbietungen. Was passiert denn beim Kuduro-Tanzen?
2: Es gibt verschiedene Generationen. Die erste Generation, als Kuduro entstanden ist, so Mitte der 90er Jahre und auch als die Jugendkultur, Musikkultur den Namen Kuduro bekommen hat, war es auch noch verbreiteter, dass ein sogenanntes Underground-Dancing passiert ist. Das heißt, die jungen Tänzer in Luanda, in erster Linie Tänzer, nicht Tänzerinnen, haben zu Kata-Techno-Musik, House und auch so Eurodance sowie Popping und Locking und teilweise auch so Breakdance-Bewegungen gemacht. Die vermischt mit, was man traditionell afrikanischen Tanz, aber auch afrikanische Pop-Tänze nennen kann. Zum Beispiel ein Dombolo aus Kongo, wobei der erst später dazu gekommen ist. Und dann aber auch sehr drastischen Tanzbewegungen, wie sich rückwärts überschlagen und auf dem Rücken landen. Das heißt dann Simati, also bring dich um. So ähnlich wie ein Suicide im Breakdance. Oder das Raufkrabbeln auf hohe Gegenstände oder Orte, wie zum Beispiel Häuserdächer oder auch die Bühnenkonstruktion, an denen die Lichter hängen. Das alles gehört zum Kuduro-Tanz auch heute noch und war auch in der ersten Phase ganz besonders ausgeprägt. Etwas später ist dann der sogenannte Dombolo, also ein Tanzschritt, Tanzmode aus Kongo rübergeschwappt. Jetzt in den letzten 5 Jahren sind so Tanzbewegungen, die aus dem Panzula-Tanz, also dem südafrikanischen Tanz, der auch zu Kwaito-Musik und Hausmusik getanzt wird, mit aufgenommen worden ins Kuduro-Repertoire.
1: Kuduro integriert einige Tanzstile, die als typische afrikanische Tanzstile oft generalisiert werden. Gibt es denn ganz typische Moves?
2: Kuduro ist in einer Tanzsituation, Tanzanimation, Auflegesituation entstandene Fusion von Rave-Kultur, House, Techno und auch Eurodance, also im Chart Mainstream gelandeten elektronischen Tanzmusik der 90er Jahre mit Zouk, der in den 80er Jahren sehr angesagt, wenn wir jetzt auf der klanglichen Ebene bleiben, dann eine Art Party-MC-Praxis, wo Animateure, ähnlich wie auch im Kupidekale die Nacht durchmoderieren und das Publikum animieren und zu Call and Response einladen und in dieses ganze performative Geschehen eingebunden eben auch Tänzerinnen und Tänzer, die ihrerseits in eine Interaktion mit dem Publikum, aber auch ganz direkt mit den Animateuren treten, wo die Animateure dann Tanznamen aufrufen und Tänzernamen aufrufen und sagen, ich will jetzt den Tänzer sehen, ich will jetzt diese Tanzbewegung sehen. Die haben dann auch sehr sprechende Namen, die heißen dann zum Beispiel Apaga Fogo macht das Feuer aus oder Danza da Bixiga, der Tanz der Blase. Oder es gibt auch eine Danza da Tuga. Tuga ist kurz für Portugal. Das ist ein leicht abschätziger Name für das ehemalige Kolonialherrscherland Tuga, weil so viele Angolanerinnen und Angolaner zur Zeit des Bürgerkriegs nach Portugal ausgewandert sind, um dort zu studieren oder auch dort zu bleiben. Und immer wenn die dann zu Besuch zurückkamen nach Angola, dann wurde dann ein Tanzschritt kreiert, da Tuga aus Portugal. Wer aus Portugal zurückkommt, für den wurde da Tuga getanzt. In so einer Club-Rave-Situation kann man sich dann vorstellen, dass der Animateur sagt, ich will jetzt diese Person tanzen sehen und jetzt gib mir doch mal Datuga oder gib mir doch mal Apaga Fogo oder gib mir doch mal Simati und das auffordert und kommentiert. Und aus diesem ganzen klanglich, sprachlich und tänzerisch performativ zusammengebrachten Konglomerat ist dann Kuduro als eigenständige Kultur hervorgegangen, die sehr vielfältig ist und oft ist es auch wirklich einfach nur der Name, der Kuduro von anderen Dingen abgrenzt, denn manche Tanzbewegungen sehen aus wie Popping und Locking und Breakdance, manche sehen aus wie House, manche sehen aus wie traditioneller Tanz. Es gibt aber einen Moment im Kuduro, der sehr besonders ist. Das ist ein Durchdrücken des Rückens in eine Art Hohlkreuz und das Rausstrecken der Po-Backen. Kuduro heißt ja auch harter Arsch und damit einhergeht auch eine besondere Mimik, meistens so eine Mischung aus grotesken Lachen und noch irgendeiner anderen Kombination von Gesichtsausdruck, die eigentlich dagegen läuft. Ich nenne das ein Flipping Over in die Ikone des Kuduro.
1: Wie beginnt denn eine Kuduro-Session? Muss man sich das vorstellen, als wäre das so eine abgegrenzte Szene? Du sagst, da werden Tänzernamen aufgerufen. Das lässt vermuten, die kennen sich alle. Oder beginnt es auf der Straße? Wo findet das statt?
2: Findet überall statt, aber du hast recht, es gibt gewisse Kreise, wo sich viele Leute kennen. Das sind besonders die Tänzer aus der ersten frühen Phase des Kuduro, die auch schon zu Zeiten des Bürgerkriegs in die Provinzen gefahren wurden, um dort kämpfende Soldaten zu animieren und so. Aus der Praxis sind auch besonders drastische Tanzschritte entstanden. Da gibt es gewisse Kreise, wo sich alle kennen, die haben dann auch so Nom de Guerre Kriegsnamen, die im Bürgerkrieg vergeben wurden, aber auch im antikolonialen Krieg. Diese Praxis haben die Kuduro-Tänzer auch übernommen. Die sind auch oft spielerisch, absurd. Manda Shuva, bring uns Regen, Fogo de Deus, Feuer Gottes, was ja eigentlich ein Name für so eine Baptistenkirche ist. Die kennen sich. Es gibt aber eben diese verschiedenen Generationen, wo nicht immer unbedingt ein Austausch besteht. Ich würde sagen, heutzutage ist Kuduro ein gesamtgesellschaftliches Phänomen. Das kann bedeuten, dass Kuduro auf einer Hinterhofparty gespielt wird. Es gibt viel Festa de Quintal, Hoffeste, semi-private Feste, wo alles gespielt wird. Ein bisschen ruhige Musik von kubanischem Song über langsame brasilianische Musik, wo dann langsam das Tempo angezogen wird zu Kizomba. Irgendwann gibt es eine Kuduro-Phase und dann gibt es wieder andere Musik. In meinen Interviews sagen viele Leute, dass sie dort angefangen haben zu tanzen und dort auch inspiriert worden sind und auch gelernt und geübt haben, Kuduro zu tanzen. Dann gibt es Tänzerinnen und Tänzer, die das ein bisschen ernsthafter betreiben und sich auch zum Proben treffen, auch gerne in Hinterhöfen. Und die sind dann meistens in Gruppen organisiert, die so Staff heißen. Staff im Sinne von Belegschaft auf Englisch. Das sind dann so Crews, die trainieren und die wissen dann auch, okay, wir battlen uns mit einer anderen Crew. Das kann spontan passieren, wirklich an einer Straßenecke. Kann aber auch zum Beispiel organisiert sein in Schulhöfen oder größere Competitions, dann auch in so einem Stadion. Da war ich auch schon auf einer Kuduro-Tanz-Competition in einem Stadion letztes Jahr. Jetzt wird gerade ein Bilo Baila, also ein Dance-Battle, vorbereitet, der über mehrere Tage gehen soll. Also Kuduro ist eine Battle-Kultur. Das wird dann Beef genannt. Das kann alle möglichen Formen annehmen und das fängt so an meistens, dass sich ein bisschen Stimmung aufbaut. Das englische Wort Beef im Sinne von ästhetische oder reale Auseinandersetzung, körperliche, ist übernommen worden ins angolanische Portugiesisch. Heißt dann Bifar dazu das Verb, also sich beefen. Im Hip-Hop kennt man das ja, wenn jemand hat Beef mit jemand anderem. Ästhetische Battle auf allen Ebenen, sprachlich, outfit-technisch, aber eben auch im Tanz, stilisiert und ganz real. Das kann als kleines Warm-up fungieren, dass zum Beispiel ein Fernsehmoderator seine Gäste befragt, ja, wo kommst du her, aus welchem Viertel, bist du der Beste, bist du gut, hast du viele Lieder und dann einfach man...
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0: Stimmung geredet. Ich bin jetzt, ethnische Einheit zu kreieren, war ein wichtiger Teil des Widerstands und das hat über die Musik stattgefunden und die Regierungspartei weiß eben noch aus der Zeit, als sie eine Widerstandsbewegung war, dass sich über Musizieren und Musikevents viel bewirken lässt. Das bedeutet auch, als letztes Jahr Wahlen waren, dass einfach vor den Wahlen viele musikalische Großevents angeboten wurden, die auch mit sehr geringen Eintrittspreisen große Namen einer breiten Masse es ermöglicht hat, diese Konzerte zu besuchen. Es gibt immer irgendjemanden, der solche Events organisiert bzw. in die Welt setzt. Das ist ein Zeichen dafür, dass Kuduro in der Mitte der Gesellschaft angekommen ist, natürlich, aber es ist auch auf eine gewisse Weise eine Form der Instrumentalisierung.
1: Was hast du denn mitgebracht an Musik? Was wollen wir hören?
0: Ich bin großer Fan von Titika. Titika ist eine der größten Kuduro-Stars. Ich spiele jetzt mal das Stück Abloa. Abloa heißt Tanze. Okay, los geht's. Wir hören Titika mit Abloa.
1: Ja.

0: gibt ja verschiedene Gründungsmythen über den Koduro und das scheint irgendwie Teil dieser ganzen Szene auch zu sein. Es ging scheinbar um die Aneignung von Haus- und Elektrostilen, aber auch in dieser eigenen Mischung von MC-Culture, also der Sprecher, der Animator, oder?
1: Wir haben letztes Jahr eine Koduro-Konferenz organisiert und da gab es heftige verbale Auseinandersetzungen zu diesem Thema. Sehr prominent in dieser Diskussion ist Tony Amado. Tony Amado war Michael Jackson, Impersonator und Tänzer. Und er hat einen Tanzschritt erfunden, der heißt Amba Koduro, Tanze Koduro, Tanz den harten Hintern. Damit hat er diesen Namen mit dieser Tanz- und Musikkultur zusammengebracht und ist auch 1996 im Fernsehen aufgetreten in der Sendung Conversas no Quintal, also Gespräche im Hinterhof, und hat dort diesen Tanzschritt vorgeführt, inspiriert von einem Film, wo Jean-Claude Van Damme recht ungelenk, aber irgendwie doch seine Hüfte geschwungen hat und damit bei den Frauen gut angekommen ist. Davon inspiriert ist dieser Tanzschritt erfunden worden, auch der Name ins Spiel gebracht worden in diesem Zusammenhang. Angeblich kursierte aber der Ausdruck Koduro im Sinne von, ich kneife die Arschbacken zusammen und mache hier meine Sachen, egal wie schwierig die Umstände sind, auch schon länger in Luanda. Dann gibt es aber Leute, die dagegenhalten und sagen, hör mal, Tony Amado, du kannst nicht behaupten, du hast alles erfunden, denn ich habe ja Hausplatten aufgelegt, Technoplatten aufgelegt in den 90er Jahren, über die du rüber animiert gerappt hast. Insofern kannst du nicht behaupten, dass du alles erfunden hast, denn wir haben da zusammen aufgetreten. Und dann gibt es auch Leute, die sagen, naja, aber die erste Platte von diesem Genre, die erste CD, Bruno Di Castro No 4, die haben wir ja in Spanien aufgenommen. Insofern ist das erste Koduro-Produkt, was in der Welt war. Scheint eine große, lebendige, produktive Szene gewesen zu sein, auf die jetzt im Nachhinein zugegriffen wird, um da einen Gründungsmythos etablieren zu wollen. DJ Sebay war anscheinend sehr wichtig, der die wöchentliche TV-Sendung Sempre a Subir jetzt präsentiert im nationalen Fernsehen. Der hat in den 90er Jahren eine Radiosendung gehabt, mit der er Koduro über ganz Luanda medial verbreitet hat und da so rüber animiert hat. Und das scheint auch wichtig gewesen zu sein, um daraus ein Massenphänomen zu machen.
0: Es gibt scheinbar schon diese Verbindung, oder? Das Koduro bzw. die Gründungsmythen mit so einer medialen Übertragung wie in dieser Show von Seben.
1: Auf jeden Fall spielen die Medien von Anfang an eine große Rolle, die Medialisierung. Schon auch in der Zeit, bevor Koduro sich formiert hat als eigenständiges Genre. Aus dieser Zeit berichten die Tänzerinnen, Tänzer, DJs, ja, wir haben VHS-Kassetten bekommen aus den USA, aus Portugal, mit Michael Jackson, mit Martial Arts Filmen, die uns inspiriert haben. Also das Fluktuieren medialer Bilder und auch Klänge hat von Anfang an eine starke Bedeutung in der Entwicklung von Koduro, ja. Und auch der Zugang zu den Medien. Um in diese Show reinzukommen, warten die Leute dann, die Kuduristas draußen vom Fernsehsendung, hoffen, dass sie dann noch in die Show mit rein können. Es kursiert auch viel die Rede davon, dass man bezahlen müsste dafür, damit die eigene Musik im Radio gespielt wird. Wie man in diese medialen Plattformen dann reinkommt, das ist auch nochmal ein wichtiger Punkt, so ein Battle für sich.
0: Diese Medialität oder die Übertragung in Massenmedien, ist das Teil des Koduro-Lifestyle? Kann man überhaupt sagen, ist es ein Lifestyle?
1: Ich würde sagen, ja, es ist ein Lifestyle, denn es gibt zum Beispiel auch Sprachen, fast Geheimsprachen, die nur bestimmte Eingeweihte verstehen. Es gibt einen Koduro-MC oder Sänger, Bobani King, der hat seine eigene Sprache empfunden, das Burgees. Das muss man lernen und man muss wissen, was die Worte bedeuten. Das beherrschen viele von diesen Tänzern der frühen Generation, von denen ich vorhin schon gesprochen habe. Presidente Gasolina und Príncipe Ouro Negro haben ihre eigene Sprache erfunden. Das ist das Aportuguesaire, eine Parodie auf ein sehr portugiesisch ausgesprochenes Hochportugiesisch, was als affektiert oder aufgesetzt distinguiert wahrgenommen werden kann in Angola, weil das angolanische Portugiesisch in seinen verschiedenen Dialekten doch ein bisschen langsamer und klarer ist als so ein stilisiertes, das ist so wie so ein Pendant zum Oxford-Englisch oder so. Darüber machen die sich lustig in ihrem Portugiesische. Insofern durchaus eine Insider-Kultur. Einerseits funktioniert auch die Medialität über den direkten Kontakt, zum Beispiel, dass von einem Handy zum nächsten paar Bluetooth-Videos und Musikstücke überspielt werden. das passiert im Freundeskreis, unter Nachbarn, im Viertel und so weiter. Also das ist eher so eine Peer-to-Peer-Übertragung als jetzt über Radiowellen oder TV. Und dann ist aber Luanda nach wie vor das Zentrum des Kuduro und über das TV, besonders die wöchentliche Sendung, wird es dann in alle Landesteile verbreitet. Wer da reinkommt, das ist ein Karriereschritt dann, der sich in besser bezahlten Auftritten manifestieren kann, aber nicht muss. Das wirkt dann natürlich auch zurück auf die außermedialen Beziehungen.
0: Wo würdest du Kuduro sehen? Ist es über das ganze Land verteilt populär, also auch in den ländlicheren Regionen, oder ist es eher eine abgegrenzte urbane Szene?
1: Das kann ich schlecht einschätzen, weil ich die meiste Zeit in Luanda verbracht habe. Ich weiß nicht, wie der TV-Zugang und der Internetzugang auf dem Land ist, über so USB-Sticks und Credit-Aufladen, der dann wieder teuer ist. So funktionieren die meisten Internetzugänge. Und manchmal ist die Abdeckung auch einfach nicht so gut. Und dann ist es eher weniger eine Frage von geografischer als sozialer Abgrenzung, denn es gibt auch nicht wenige Leute, die in manchen Momenten sagen, ja, das ist ja gar keine Musik, da wird ja nur gebrüllt, das ist viel zu sexy, wie die Leute tanzen, die vergessen ja ihre Tradition, das ist ja auch darum keine Musik, weil die nicht in Melodien singen und die haben ja gar keine Ahnung von Harmonien und haben ja gar keine formale musikalische Ausbildung durchlaufen. Das gilt ja gar nicht als Musik, das ist ja nur Party-Animation. Es gibt viele Stimmen, die so argumentieren, teilweise auch aus der älteren Generation, aber gleichzeitig, wenn dann Kuduro läuft auf einer Party, tanzen dann auch trotzdem alle Generationen dazu.
0: Ich wäre total gespannt, noch ein Stück zu hören.
1: Ich spiele ja mal ein Stück aus der frühen Phase von Eduardo Payne, der eigentlich ein Kizomba-Musiker ist und dann so eine elektronische Platte gemacht hat. Das Stück heißt Najibu. Najibu.

0: Kuduro wirkt jedenfalls aus der so westlichen Perspektive offensiv sexy, aber interessanterweise bedient es oder scheint jedenfalls nicht unbedingt die üblichen Geschlechtsrollenbilder zu bedienen. Wirkt auf mich fast, als wäre das irgendwie auch ein Unisex-Tanzstil. Natürlich hat mich das sofort an den 20er-Jahre-Charleston erinnert. Was ich auch spannend finde, ist, dass die Kuduristas modisch unglaublich experimentell und innovativ wirken. Ne?
1: Also es gibt das Prinzip der Karga im Kuduro, das heißt Spannung oder Ladung im Sinne von militärische Ladung, Munition, aber auch elektrische Spannung, elektrische Ladung. Und im Kuduro ist das einfach eine gewisse Ästhetik des immer noch einen draufsetzens, härter rappen, schneller tanzen, sich noch aufgedrehter stylen. Also zum Beispiel habe ich Leute gesehen, die ihr gesamtes Outfit mit bunten Wäscheklammern dekorieren, aber so an der Seite der Hosennaht und am ganzen Outfit. Und das ist dann eben so ein ganz ausformulierte Star-Persona, die da konstruiert wird. Das machen Männer und Frauen auf allen Ebenen. Was mir aufgefallen ist, außer Titika präsentieren sich eigentlich alle Kuduristas, also weibliche Kuduro-Sängerinnen, sehr ruppig und rappen oder singen mit genauso hartem Impetus und genauso schnell, wenn nicht gar noch schneller als die Männer. Da ist nichts süßlich, schmeichelnd und sagen auch im Interview, wenn sie gefragt werden, ja, was können wir denn heute Abend von dir hier auf der Bühne erwarten? Ja, viel Aggressivität. Gilt dann auch als Qualitätsmerkmal, aggressiv zu performen.
0: Wie ist die Situation so für Female Kuduristas?
1: In Angola im Großen und Ganzen oder unter den Kuduristas?
0: Beides ist interessant. Würde ich beides gerne wissen.
1: In Angola im Großen und Ganzen, es ist schwer zu generalisieren, aber es ist schon so, dass ein relativ hoher Druck herrscht, früh Familie zu gründen, sich zu verheiraten und auch Nachkommen zu produzieren. Und das ist auch vollkommen normal, dass Leute mit 19, 20, 21 heiraten, dann auch schnell Babys bekommen und so. Also der gesellschaftliche Druck, sich da bestimmten Vorstellungen, einer bestimmten Verknüpfung von Begehren und Lebensplanung zu fügen, ist relativ hoch. Es gibt diesen relativ dominanten Morality-Discourse, nenne ich das mal. Und gleichzeitig gibt es aber ein ständiges Überschreiten. Da zum Beispiel gibt es eine Institution, das ist der Tag der Männer. Das ist der Freitag. Jeder Freitag ist Tag der Männer. Und das heißt, Männer dürfen trinken und flirten und jemanden aufreißen. Das Schizophrene daran ist, damit diese Institution funktioniert, brauchen sie ja Frauen, die da mitmachen. Nur gibt es keinen Tag der Frauen. Und das finde ich ganz symptomatisch, auch für die Double Standards, die da herrschen. Einerseits gibt es eben eine relativ aggressive Flirtkultur und andererseits einen relativ dominanten Morality-Discourse, der eben sagt, was sich für eine Frau schickt und nicht, was sich für eine Frau nicht schickt. Aber das greift nicht unbedingt für Männer. Kuduro sehen wir immer ein ganz interessantes Spiel ständiger Transgression dieser Normen. Also es wird durchaus sehr sexy getanzt. Es gibt aber auch gleichzeitig Momente, wo junge Männer in homoerotischen Bewegungen miteinander tanzen. Das wird dann belacht und beklatscht und ist ein Moment der Aufregung, aber wird nicht weiter thematisiert. Aber gleichzeitig zum Beispiel auf einem größeren Stadion-Event, vorletztes Jahr habe ich gesehen, dass eine Tänzerin dann wirklich so ein Nipplegate gemacht hat und das auch genossen hat, die Aufmerksamkeit, die sie dafür bekommen hat. Sie ist quasi aus der Choreografie ausgebrochen, hat dann eine hocherotische Show abgeliefert und auch das Publikum in helle Aufregung versetzt, hatte sofort drei Kameras um sich, bis dann die Polizei kam und sie wieder zurück auf die eigentliche Bühne geleitet hat, wo dann eben der MC Sebey auch gesagt hat, das geht ja nicht, wo ist denn der Ehemann, der jetzt dazugehört? Jetzt stellt euch hier mal bitte alle zusammen als Ehepaare und jetzt müssten sie dann sich auch demonstrativ küssen, um sozusagen die soziale Ordnung wiederherzustellen, die gerade transgressiv verletzt wurde.
0: Es gibt ja Titika, die dann natürlich total auffällt. Einerseits, weil sie so eine sehr sanfte, ich sag mal in Anführungsstrichen, Weiblichkeit, die auch einfach flirtet mit diesem Glamour und so eine Art sanften Gepflegtheit. Und natürlich ist sie einfach eine öffentliche Transgender-Frau. Wie ist es denn für Sie? Wie ist es für Transpersonen da?
1: Es gibt einerseits, besonders aus Kreisen, die dann religiös argumentieren, sei es katholisch oder eben diese relativ rezent importierten brasilianischen Baptistenkirchen, da viele Argumentationen, die sagen, das ist Globalisierung, das ist wegen diesen und jenen Bibeltextstellen völlig inakzeptabel. Und gleichzeitig gibt es eine Karnevalkultur, wo Crossdressing gängig ist. Es gibt sowas wie

0: dann gefragt wird, wie sieht es aus mit der Diskriminierung, dann sagt sie immer, ja, das Problem existiert. Ich empfehle allen Leuten, die nicht out sind, ein Coming-out zu wagen. Das ist das bessere Leben. Bezieht aber einfach auch ihre Kraft aus ihren Netzwerken. Also es kann mit dem Support bestimmter Leute rechnen, auch berühmter Musikerinnen wie Ari zum Beispiel. Also sieht es schon recht differenziert, also obwohl sie eben auch so argumentiert, ja, ich arbeite hart und performe und gehe meinen Weg, steht sie auch zu den ganzen Schwierigkeiten, die damit einhergehen. Und was sehr interessant ist, seit Titika eben auch gefördert durch die Medienagentur Samba Communication im medialen Rampenlicht einfach einen festen Platz hat, haben auch viele andere Transgender- oder schwule Kulturistas mehr Aufmerksamkeit in den Medien bekommen. Zum Beispiel Eddie Sex ist jetzt auch mit der Initiative Os Kulturistas nach Ibiza gefahren. Es gibt ein Video von einer Gruppe, die heißen Os Imbecies, die Unterbelichteten, wenn du so willst, eine Parodie auf Gangnam Style. Es ist eher so trashiger Drag, nicht so glamourös durchgestylt wie Titika, eher noch ein bisschen verrutschter. Ist schon phänomenal, auch einfach für ein afrikanisches Land, dass so viele offen Crossdressing, Transgender Künstlerinnen so eine Plattform bekommen.
1: Jetzt hätte ich gerne wieder einen Song.
0: Okay, was möchtest du denn?
1: Oh, haben wir was von einer Kulturista?
0: Wir haben ein Lied von einer meiner liebsten Kuduristas, Noit Dia. Das Stück heißt Tierra Macossa.

0: sesshaftes und schnelles Wechseln zwischen ganz starker Anspannung von also einigen bestimmten Körperregionen und dann so eine ganz plötzliche Erschlaffung. So eine Entspannung, die so Erschlaffung. Und mich hat das sofort erinnert an so vorkoloniale schamanistische Riten. Spielt das eine Rolle für die Identität der angolanischen Diaspora?
1: Es ist so, es gibt angolanische religiöse Praktiken auch in Luanda, besonders auf der Ilha de Luanda, der Halbinsel von Luanda, wo eben einerseits schicke Restaurants und Diskos sind, aber andererseits eben auch die traditionelle Luanda-Kultur, die Fischer und Verkäuferinnen, Fischverkäuferinnen und so. Das heißt Shingilamento und Shingilar ist ein Wort, das bedeutet zittern oder schütteln. Und diese Shingilamento-Feste müssen ähnlich sein wie afro-brasilianische Candomblé-Feste mit Kreistanz und dann eben auch dem Erreichen anderer Zustände beziehungsweise dem Empfangen von Spirits, die dann tanzen oder singen oder sprechen oder wie auch immer. Es ist in der Tat im Ganzen, also zum Beispiel auch auf Facebook oder wo man sonst Dialoge verfolgen kann, auch Kommentare auf YouTube, aber auch im täglichen Gespräch nicht so sehr, weil ich auch glaube, dass die Leute im Gespräch mit mir sich anders äußern als im Gespräch untereinander, beziehungsweise wenn ich nicht dabei bin. Es wird immer wieder referiert auf Feiticeiros, das sind also Zauberer. Und wenn jemand einen bestimmten Erfolg hat oder was hinkriegt, was man gar nicht so glauben kann, dann sagt man, ja, der ist ja Zauberer. Im Sinne von, der hat sich da spirituell Hilfe organisiert, der spielt nicht mit fairen Mitteln oder so. Und da muss man dann genau sehen, wie ernsthaft wird das gebraucht und welche verschiedenen Normsysteme spielen in solche Statements mit rein. Die Frage danach, so diese, wenn andere Zustände, die mit Tanz und Musik zu tun haben, erreicht werden, was ist das Trance und so, das ist ja eine große Debatte in der Musikethnologie. Da habe ich jetzt mich im Zusammenhang mit Kuduro noch nicht so sehr mit beschäftigt. Was ich allerdings sagen kann, ist, dass manche Kuduristas und besonders die eben transgressive Tanzbewegungen ausführen, mir sagen, dass sie im Eifer des Gefechts Sachen machen, wo sie im Nachhinein sich fragen, wie habe ich das denn gemacht? Also so Flow erlebt. Zustände erreichen, wo sie sagen, puh, und dann saß ich plötzlich oben auf der Lampe. Aber jetzt ausdrückliche Beziehungen, die hergestellt würden zwischen ritueller Praxis und Kuduro, habe ich in dem Sinne bis jetzt nur sehr selten gehört. Es ist eher so, dass Leute, dass Kuduristas auf sich religiös angehauchte Namen geben, wie Sacerdote, also Priester, oder auch auf die Bibel verweisen in ihren Texten oder auch performen so, als würden sie predigen in der Kirche, sich da so aufstützen an so einem Pult. Zustände, die anders sind als im Alltag und die in Verbindung mit Tanz und Musik und Bewegung erreicht werden, gibt es im Kuduro wohl. Aber ich finde es immer ein bisschen schwierig, das wolltest du bestimmt nicht, aber dann auf so eine Roots-Nummer zu gehen. Irgendwie, wo es wahrscheinlich so, dass sich bestimmte Ethnologen in Portugal oder China oder sonst wo besser auskennen mit angolanischen Traditionen als bestimmte Leute, die in Luanda wohnen. Der Punkt ist, dass von den vielen jungen Menschen, also 40% der Bevölkerung Angolas, glaube ich, sind unter 18 oder so, die in den letzten Jahrzehnten aus den Provinzen mit ihren Familien nach Luanda gekommen sind, auch noch eine viel stärkere Verbindung zu traditionellen Tanz und Musik und einfach, sagen wir mal, symbolischen Ordnungen haben, als diejenigen, deren Familien auch schon seit Generationen in Luanda leben. Und das ist auch die Bevölkerung der Musekis, genau, ja.
0: Okay. Was mir auffiel, ist ja, dass es gibt ja so eine total heitere und verspielte Ebene im Kuduro. Und wir haben es ja auch schon gesagt, harter Arsch, der Titel des ganzen Stils ist total humoristisch. Es gibt diese Namen, diese Geheimsprachen, es gibt Beefs. Ich würde gerne noch ein bisschen mehr erfahren über Luanda. Was irgendwie auch eine große Rolle spielte, ist irgendwie der coole Modestyle, der daherkommt. Also es gibt auch ein angolanisches Modelabel, was ziemlich angesagt ist, das heißt Chunos e Tikasala.
1: Das Label heißt Projeto Mental und die beiden Designer sind Chunos und Tikasala.
0: Tikasala hat in einem Interview gesagt, wo er befragt wurde nach dieser typischen Heiterkeit, die das auch transportiert, dass es eben nach dem Bürgerkrieg nicht nur um den physischen Wiederaufbau von Angola ging, sondern vor allen Dingen um eine mentale Rekonstruktion. Die wollen, so sagt er, die Confusão überwinden. Konfusaum bedeutet die Neuorientierung nach eben 500 Jahren Kolonialzeit, also nach 500 Jahren Fremdherrschaft und dann eben den 30 Jahren Krieg, die zur Unabhängigkeit 1975 führte. Das war eben auch ein Krieg, der von 61 an begann. 75 war dann die Unabhängigkeitserklärung und man suchte dann nach dieser eigenen kulturellen Identität, Angolanidade, wo es um die Dekolonialisierung des Denkens geht. Wie hast du das in Luanda erlebt? Du warst ja für längere Zeit da gerade.
1: Es gibt eine ganz schöne Stelle in einem Buch von Richard Kapuscinski, einem polnischen Journalisten, der ja auch mehrere Preise gewonnen hat für seine Reportagen aus über Afrika. Ein Buch für alle, die sich für Luanda interessieren, von Richard Kapuscinski, Another Day of Life. Und da hat er eine längere Beschreibung von Confusion, ein quasi Überschnappen in einen Zustand kollektiver Unordnung, der es unmöglich macht, einen klaren Gedanken zu fassen oder irgendwas Sinnvolles zu tun. Es ist auch ein gewisser Kick dabei, aber es ist nicht besonders produktiv. Und das ist auch ein Synonym für Prügelei zum Beispiel, wenn man sagt, nee, geh mal nicht dahin auf die Party. Danach gibt es dann Confusion. Immer in dieser Straße gibt es Confusion. Dann heißt es, da ist gerne mal Prügelei auf eine Weise, wie wir das auch aus dem Funky Carioca vielleicht schon mal gehört haben. So eine Art Spaß dabei, noch so ein Fight Club-mäßig. Luanda hat inoffiziell 8 Millionen Einwohner, von denen viele in so informellen Vierteln leben, die nicht unbedingt in der Peripherie sein müssen. Die Musekis, die auf Sand gebauten Viertel, sind traditionell auch in der Innenstadt gewesen, wurden dann aber mit der Übersiedlung vieler weißer Portugiesinnen und Portugiesen in den 50er und 60er Jahren immer weiter in die Peripherie verdrängt, weil sie auch eben einfach erschwingliche Behausungen waren und sind. Die wachsen weiter, haben nicht immer Strom und Wasser, haben auch nicht immer so viele Schulen, wie man sich wünschen würde, wie viele Kinder da sind und so weiter. Es fällt oft der Strom aus und der Verkehr stockt regelmäßig zu bestimmten Uhrzeiten. Und da so viel zu erledigen ist in dieser großen Stadt und auch die Wege relativ lang sind, kann es sein, dass da so ein gewisser Aktionismus entwickelt wird, der nicht immer so zielführend ist. Das hat mit Confusion auch irgendwie zu tun. Also ein gewisser Orientierungsverlust geht mit Confusion einher. Und es ist aber einfach phänomenal zu beobachten, wie Leute damit umgehen und auch wie sie einen kühlen Kopf bewahren oder eben auch wie die Motorräder gegen den Verkehrsstrom sich zwischen Bussen, Sammeltaxis und Baustellen und Schlaglöchern ihren Weg bahnen. Also das hat alles miteinander zu tun, was ich in dem Missy-Artikel mit Überwindungsdialektik beschrieben habe, die Kaga. Immer noch einen draufsetzen und das nächste Hindernis auch noch überwinden. Und die Confusion kann man eben auch mit Karga überwinden, mit Konzentration, guter Vorbereitung und den richtigen Zusammenarbeiten zum Beispiel. So wurde das beschrieben von den Kuduristas, wie man Karga erzeugt.
0: Ja. Also ironische Selbstinszenierung im Kuduro, die scheint eine große Rolle zu spielen. Kann man sagen, dass es eine interessante Strategie der postkolonialen Kritik sein könnte?
1: Kommt drauf an. Ja, postkolonial im Sinne von alles, was mit kolonialer Herrschaft im weitesten Sinne zu tun hat oder im Sinne zeitlich nach der Kolonialherrschaft?
0: Ich meine das schon in dem Herrschaftskontinuum.
1: Ich glaube, es hat auf jeden Fall was mit Karnevaleskem zu tun und damit, dass eben Sachen okay sind, die an anderer Stelle nicht okay sind. Also, dass man seine Verrücktheit ausleben oder auch stilisieren kann und auch damit bestimmte Nachrichten oder eine Kommunikation, die angolanische Choreografin, Tänzerin Anna Clara Gerdamarke spricht bei Tanz von einer Kommunikation, die nicht unbedingt Inhalt oder Nachricht haben muss. Und das finde ich eine ganz schöne Definition. Und zur postkolonialen Gesellschaftsordnung gehört ja auch ein Herrschaftssystem nach dem Kolonialen. Und das ist in Angola ein kompliziertes. Und sich da zu positionieren, ist nicht einfach. Und ich glaube, dass eben auch der Rückgriff auf so bestimmte karnevaleske Strategien und auch, ich glaube auch, dass diese stilisierten Transgressionen von Gender-Normen auf eine Weise eine Stellvertreterrebellion sind für eine politische Rebellion, die nur schwerlich stattfinden darf.
0: Ja, jetzt hätte ich gerne noch eine ganze Stunde, um mit dir darüber zu sprechen. Und ich, natürlich hat jede Frage tausende von Unterfragen, die ich dir jetzt gar nicht stellen könnte. Wo kann man denn was von dir lesen, was von dir sehen? Wo wirst du zunächst als nächstes sprechen?
1: Es gibt nächste Woche eine Konferenz Skipop in Gronau, im Rock'n'Pop-Museum Gronau. Da geht es um Gender und populärer Musik und ich werde sprechen zu Pleasure Politics im Kuduro. Dann gibt es in der Woche darauf, spreche ich im Kolloquium in Berlin, das ist nicht so eine öffentliche Sache. Dann sind wir in zwei Wochen auf der EKASH, das ist eine Konferenz in Lissabon, eine Afrika-Wissenschaftliche. Da werde ich zu diesem Icon, Kuduro Icon sprechen, dieser bizarr humoristischen Kombination aus rausgestrecktem Hintern und verzerrtem Gesicht. Und in der Woche darauf in Liverpool auf einer Musikanalysekonferenz versuchen, eine Rhythmusanalyse, sprachliche Analyse und Tanzanalyse von dem Song Apagafuku zusammenzubringen.
0: Toll. Und wenn, liebe Hörer, wenn ihr euch das jetzt nicht merken konntet, liebe Hörerin, dann guckt einfach auf dem Blog von Reboot FM nach. Ich werde da die Termine nochmal posten, damit man sich da einklinken kann, falls man gerade in diesen Städten sein sollte. Gibt es irgendeine Website, wo man mehr von dir erfahren kann?
1: Auf www.norient.com gibt es einen großen Kuduro-Artikel, den Nadine Siegert und ich zusammen geschrieben haben. Dann gibt es auf Os Kuduristas, also www.oskuduristas.com, mehrere kleine Beiträge zu Technologie von Kuduro, Kuduro-Tanz und so weiter. Einige davon sind auch von mir. Aber viele andere sind auch, und das ist ja auch immer sehr wichtig, von Angolanerinnen und Angolanern verfasst. Unter anderem Shunush und Tikasala sprechen auch zum Thema Kuduro auf Oskuduristas oder schreiben dazu.
0: Okay, du, jetzt müssen wir ja irgendwie das richtige Outro-Lied finden, denn leider ist meine Sendezeit zu Ende. Ihr hörtet Lautstrom. Ich bin Anna Bromley und habe geskypt mit Stefanie Alisch, eine der wichtigen deutschen Kuduro-Expertinnen. Haltet die Ohren offen. Das ist ein heißes Thema, wie ich finde. Ich freue mich darauf, mehr von dir zu hören bald und schicke ganz, ganz liebe Grüße nach Bayreuth.
1: Vielen, vielen Dank für die Einladung und dass ich mich hier so ausbreiten durfte. Jetzt hören wir mal am besten Apagafuku und wir hören jetzt Fugadero Apagafuku von Neutidia.

0: Teil der dichten Teilnahme, dieser, ja, Teil der dichten Teilnahme von Gerd Spittler, einem Ethnologen aus Bayreuth, entwickelten Methode ist ja mitmachen. Nicht unbedingt, damit ich in meinem Fall eine gute Tänzerin werde, sondern um später die besseren Fragen stellen zu können. Und ich habe eine Art, eine Methode entwickelt, ein interaktives Video-Interview, wo ich Tänzerinnen, Tänzer bitte, mir Tanzschritte zu zeigen. Und ich nehme dann auf, wie wir beide vor der Kamera tanzen. Und später gucken wir das an und stellen dann anhand der verschiedenen Realisierungen noch mehr Fragen. Beziehungsweise ich durfte auch letztes Jahr, das war ganz schön, mit einer Tanzgruppe trainieren. Also ich durfte ihre Trainings besuchen in einem Hinterhof und erstmal einfach dabei sein, es aufnehmen, mit denen dann auch die Videos angucken und später dann haben die auch immer mehr insistiert, so nein, wir zeigen dir das jetzt, wir zeigen das jetzt und durfte auch mit denen dann ein bisschen trainieren. Und ich durfte ja auch im angolanischen Fernsehen im Sempre Subir auftreten und da tanzen. Es war sehr spontan, singen und tanzen. Und ja. Ja.
1: Wow! Ich habe das Foto gesehen, wo du mit Seben drauf bist und noch einem anderen.
0: Ja, das ist mit Principe Oro, das sind Präsidente Gasolina und Principe Oro Negro. Sebane war zu dem Zeitpunkt noch im Gefängnis. Der ist jetzt wieder draußen. Ja, der hat Verkehrsdelikte.
1: Und sag mal, und welche Rolle spielen dann diese Videos bei der Präsentation deiner Forschungsergebnisse? Beziehst du die ein?
0: Du meinst jetzt auf Vorträgen, auf Konferenzen zum Beispiel und so?
1: Ja, genau.
0: Ja, also was sehr schön war auf der Kuduro-Konferenz, die wir letztes Jahr in Luanda organisiert haben, also gemeinsam mit angolanischen Partnerinnen und Partnern, habe ich zum Beispiel dann ein Video gezeigt davon, wie ich den Tanzschritt Apaga-Fogo macht, das Feuer ausgelernt habe, zum ersten Mal getanzt habe. Und dieser Tanzschritt ist auch zentral jetzt in meiner Doktorarbeit in der Analyse. Und konnte das eben vor einem Publikum von Kuduristas zeigen und dann sagen, was ist daran, was würdet ihr anders machen und was, wie realisiert ihr den und was muss da wie gemacht werden. Also in der visuellen Anthropologie gibt es den Begriff der Photo-Elicitations oder auch Video-Elicitations, weil eben über visuelle Trigger noch viel mehr implizites Wissen auch aufgerufen werden kann, was einfach auf einem rein verbalen Interview vielleicht gar nicht angezapft wird. Insofern ist es schon sehr wichtig, ja. Oder auch Fotos vorlegen, einfach Interviews machen im Sinne von Fotos von Events, wer sind diese Leute, was machen die, was passiert da zwischen denen, wie würdest du das nennen und so.
1: Und das implizite Wissen ist ja schon eher so ein Gegenstand von dem, was jetzt immer als künstlerische Forschung viel neu hochgezogen wird oder auch sehr vielversprechend klingt. Wo bewegst du dich denn da mit deiner Forschung? Ist das noch Musikwissenschaft?
0: Ja und nein. Also angefangen habe ich bin Musikwissenschaftlerin und es wird eine musikwissenschaftliche Arbeit. Und Teil des Materials, das ich analysiere und diskursiv behandle, generiere ich selbst durch ethnografische Methoden. Und Teil dieser ethnografischen Methoden ist eben auch künstlerisch oder practice-based research. Da gehört das Auflegen dazu. Bestimmte Dinge erschließen sich einfach erst. Zum Beispiel habe ich in Berlin Kuduro aufgelegt auf der Afterparty von Simon Rattles Education-Projekten öfter und habe dann gesehen, wie die Leute zu portugiesischsprachiger Popmusik tanzen und wie die Reaktion zum Beispiel von jungen Angolanerinnen in Berlin auf Kuduro ist. Und habe dann über die Tanzbewegungen bestimmte Impulse für die weitere Forschung erhalten oder auch einfach durch das Mixen von Kuduro-Stücken erschließt sich viel mehr über die Struktur. Also wenn ich ein DJ-Set vorbereite, jetzt wie zum Beispiel für Lusotronics und dann merke, aha, an dieser Stelle fügt der Produzent seine Duftmarke ein. Da ruft der MC den Namen vom Produzenten und von der Produktionsgesellschaft. Und es ist auch genau die Stelle im Track, wo der Track ein bisschen leiser wird und wo sich dann ein Reinmixen in den nächsten Track anbietet. Solche formalen Gestaltungsprinzipien erschließen sich erst über die Praxis. Und auch beim Tanzen ist es einfach gar nicht, geht es gar nicht darum, jetzt ein gewisses Körperwissen, was so manchmal ein bisschen esoterisch im Tanzdiskurs immer wieder benannt wird, sondern um ganz praktische Sachen. Wie drehst du das Bein? Welche Muskel spannst du an? Wie organisierst du deine Kleidung? Zum Beispiel T-Shirt vorne reinstecken ist zwar Style, ist aber auch ganz pragmatisch, weil wenn man irgendwas über Kopf macht, rutscht einem das T-Shirt rüber, deswegen wird das vorne reingesteckt und dann wird es aber stilisiert reingesteckt. Und solche Sachen.

0: Also du hast es ja eben schon sozusagen anklingen lassen, das Angolanische ist ja quasi auch eine Diaspora, ne, die sich, also die durch die Kolonialisierung und die Folgen davon eben verteilt ist über verschiedene Regionen. Und diese Diaspora ist irgendwie, also ja besonders die Wiege vieler Musikstile scheinbar. Also die Samba wurde sozusagen mit nach Brasilien gebracht von den Sklaven, die Portugiesen über den Atlantik verschleppten, und dann es war nicht die Samba, sondern die Semba, und dann verwandelte er sich das sich in den Samba. Und
1: ja, ja und nein. Also was mit über den Atlantik gebracht wurde, ist die Timeline Cachacha, die zur Samba-Timeline halb umgedreht wurde in Brasilien. Thiago Oliveira Pinto hat dazu gearbeitet, und diese Verbindung Samba und Samba ist eigentlich nicht so, die wird an bestimmten Stellen so weitergegeben, ist aber in der musikwissenschaftlichen Literatur so nicht belegt. Interessant ist, Samba ist entstanden Anfang des 20. Jahrhunderts oder Ende des 19. Jahrhunderts erst im Kontext Samba de Roda in der Plantagenkultur im Nordosten Brasiliens, im Recôncavo Baiano, also im Hinterland von Salvador da Bahia, was so ein bisschen als Schwesterstadt von Luanda angesehen werden kann, an einer Bucht gelegen, Oberstadt und Unterstadt, also beides von kolonialen Portugiesen gebaut und nach denselben Prinzipien auch gebaut, eben die Regierungsgebäude und Kirchen in der Oberstadt und die niederen Dinge wie Kommerz und Juristerei in der Unterstadt am Hafen. So ist Samba entstanden und ist dann eben aus dem Nordosten Brasiliens nach Rio gekommen. Und was interessant ist, ich kann mich jetzt nicht genau an die Stelle erinnern, aber ich glaube, es war bei Peter Fryer, Rhythms of Resistance, oder bei Marissa Moorman gelesen, dass eben es eher so war, dass die Angolaner sich am Samba orientiert haben, denn, und das sagt Gerhard Kubik, schon seit vielen Jahrhunderten in einem Dreieck aus Portugal, Angola und Brasilien populäre Musik auf unvorstellbar schnelle Weise zirkuliert. Selbst zur Zeit, als es noch keine Schallplatten und kein Radio gab, wurden, und das sagt Gerhard Kubik, innerhalb von 6 Wochen die gleichen Lieder in den Häfen von Luanda, von Salvador da Bahia und Lissabon gesungen, weil eben Seeleute auch gleichzeitig musizierende Menschen waren. Und diese Fluktuation an Musik unglaublich schnell ging, auch in einer Zeit, wo eben die Medien nicht außerkörperlich waren, also es wurde dann, wo Stücke memorisiert werden mussten, damit sie reisen konnten. Und in Anfang des 20. Jahrhunderts, eben in dieser aufkeimenden Nationalbewegung in Angola, die dann auch eine Zeitschrift namens Messaging, die Botschaft, eine Literaturzeitschrift herausgebracht hat, gab es eine Suche eben nach einer Nationalidentität, und da wurde, so habe ich es gehört, eben auch Samba de Roda aufgegriffen, brasilianische Musik in Angola aufgegriffen und dann Samba als national oder neuer Stil kreiert. Und in Brasilien wird auch oft gesagt, ja, Samba kommt vom Samba, hängen aber etymologisch eigentlich nicht zusammen. Das wird aber viel so, das wird viel so weitergegeben, aber Leute, die sich intensiv mit auch zum Beispiel afrikanischen Sprachen im brasilianischen Portugiesisch auseinandergesetzt haben, wie zum Beispiel Jeda Pessoa de Castro, nimmt genau diese Verbindung auseinander und sagt, da gibt es zwischen Samba und Samba keine etymologische Verbindung.
0: Ah, interessant, interessant. Dann habe ich das total falsch gelesen. Verstehe, verstehe. Aber ich weiß, bin jetzt natürlich nicht ganz sicher, ob das alles dann so ein bisschen so ein Zuschreibungssystem ist, von dem ich gelesen habe. Aber es ging eben auch um diesen Begriff Ghetto-Tech, der sozusagen auch so eine Reise also unternommen hat über die angolanische Diaspora und dann als Ghetto-Tech landet in den Clubs von Berlin, London und New York. Und Ghetto-Tech wenn ich das so verstehe, du bist ja auch kritisch, ne? Und das ist auch so eine Art Zuschreibungssystem, richtig?
1: Ja, wenn ich richtig informiert bin, dann lautet, also stammt der Begriff Global Ghetto Tag von Wayne Marshall und besagt halt, ja, es gibt bestimmte Musikformen, die auf billigem Equipment in peripheren Vierteln unter ähnlichen Bedingungen produziert wird. Und ich finde es schwierig als Begriff, weil erstmal diese verschiedenen informellen Viertel dann, wenn man sie sich näher anguckt, doch sehr verschieden sind. Und ich finde es eigentlich schöner, der Komplexität, der spezifischen Komplexität gewisser Orte oder auch kultureller Bewegungen oder ihren Produkten gerecht zu werden, als jetzt den kleinsten gemeinsamen Nenner zu finden. Interessant ist dabei natürlich, dass wie dieser Begriff resoniert und auch das ist ja auch bei Semba und Samba interessant. Also es geht ja nicht nur darum, auch bei Musikwissenschaftlerinnen und Musikwissenschaftlern geht es ja nicht nur darum, die einzige wirkliche Wahrheit rauszufinden, sondern auch zu schauen, wie werden Begriffe gebraucht und in welchem Zusammenhang produzieren sie welchen Sinn oder welche Wahrheit für diejenigen, die sie gebrauchen. Und in Angola selber ist der Begriff Global Ghetto Tech, glaube ich, vielleicht unter einer ganz kleinen Kulturelite, wenn überhaupt, angekommen. Es ist eher so, dass dann verschiedene Begriffe für Kuduro verwendet werden. Ndombolo, Batida, Underground, Kuduro. Also es ist eher, je spezifischer und näher man sich einer, dann in diesem Falle Kuduro-Szene nähert, umso stärker wird es dann begrifflich aufgefächert. Und je weiter man davon weggeht, umso sehr mehr wird simplifiziert. Und ich glaube aber beim Begriff Global Ghetto Tech ging es auch darum, wie bestimmte Stile dann aus den verschiedensten Regionen der Welt, so in diesem, wie so Raw Material, zusammengesucht werden, um eben in einer bestimmten Clubszene in Nordamerika oder Großbritannien, Europa. Aber die erstreckt sich auch über Osteuropa und so weiter. Dann aufbereitet werden kann, weil diese Stücke können ja auch nicht immer im Club gespielt werden, vielleicht weil sie gar nicht, die MP3s gar nicht gut genug encodiert worden sind oder die Stimme und der Beat auf eine Weise zusammengemixt sind, dass man das gar nicht auf dem lauten Soundsystem spielen kann. Und dann gibt es da halt so Gatekeeper, die eben die einerseits ihre Fühler ausstrecken, Kontakte aufbauen und andererseits eben nochmal den Sound aufbereiten auf eine Weise, dass er eben auch in europäischen Soundsystems funktionieren kann oder nordamerikanischen, wie auch immer. Genau, das ist eine hochkomplexe Angelegenheit. Simon Reynolds hat da den Begriff Xenomania, also ein begeistertes Suchen nach dem möglichst Fremden, geprägt dafür. Gab es eine Diskussion auf dem Together Festival, die auch aufgenommen worden ist. Kann man auch im Internet, wenn man mal nach Together Festival Xenophilia oder Xenomania googelt, findet man da eine ganz interessante Panel-Diskussion online. Ich spreche in Bezug auf Lissabon, weil du hast ja nach angolanischer Diaspora gefragt, eher nach so einer, von einer Art Postcolonial Schizophonia. Also Schizophonia, die Trennung des Klangs von seiner Quelle und die Reproduktion an anderer Stelle. Das ist ein Begriff, der stammt von Mary Schaefer in Bezug auf eben aufgenommene Musik, medial verbreitete Musik und stammt aus eben so einer etwas eher technikkritischen Denkrichtung der Musikwissenschaft, die lieber eine ganzheitliche, holistische Verbindung von Klang und Umwelt möchte. Und ich habe das mal Postcolonial Schizophonia genannt, in Bezug auf die Musikszene in Lissabon, wo junge Angolanerinnen, Angolaner, aber auch Menschen, deren Familien aus Guinea-Bissau, Mosambik, Kap Verde und anderen früheren portugiesischen Kolonien stammen, diese Leute wohnen meistens nicht im Stadtzentrum von Lissabon, in einem Vierteljahr in Anjos, aber ansonsten wohnen die in der Peripherie, also entlang der Zugstrecke Linha da Sintra. Amadora, Queluz, eben auch Buraca, wo Buracason-Systeme sagen, dass sie herkommen, aber auch so Viertel wie Quinta do Moncho, also neu gebaute Hochhausviertel sind das in erster Linie, teilweise aber auch noch Baracken, wie zum Beispiel Portela, so Wellblechviertel in der Nähe des Flughafens. Und da wohnen migrantische Familien und produzieren teilweise einen extrem interessanten Sound, der einerseits inspiriert ist von Kuduro und Afro House aus Angola, aber auch Funana, Tarachinha. Dieser Sound wird dann in den peripheren Vierteln auf Handys gespielt, auf Partys, die vielleicht in der Schule oder in der Kirche oder in einer Migrantenorganisationen veranstaltet werden. Die werden aber selten in den Discos der Innenstadt gespielt, in den afrikanischen Discos in der Innenstadt. Da werden dann die Hits aus Angola gespielt. Und noch weniger werden die in den schicken Clubs in der Innenstadt gespielt. Da werden dann nämlich die von den Gatekeepern aufbereiteten Sounds gespielt. Und das ist verrückt, denn die Leute, die in der Peripherie diese Musik produzieren und auch konsumieren, konsumieren in der Innenstadt eine ganz andere Musik. Und das, dieses Schizo, also der Split, der, dieser, diese Trennung darin, die
0: Interessant, interessant. Ich wäre total interessiert daran, ein Stück, ein Kuduro-Song aus Lissabon zu hören.
1: Ja, und ich spiele ein Stück von jemand, den ich gerade sehr verehre, DJ Nigger Fox. warte mal. Möchtest du mal was anderes als Kuduro hören? Vielleicht mal Tarachinha? Oder lieber Kuduro oder Afro House?
0: Nö, schon ein Kuduro, oder? Also würdest du lieber was anderes spielen?
1: Tarachinha ist so ein bisschen wie so ein Komplementärgenre zu Kuduro, weil Kuduro ja individueller Tanz, schnell und hart bedeutet, und Tarachinha ist so ein bisschen der romantische Counterpart dazu, der so ab circa 2000 auch entstanden ist in Angola. Insofern wäre es vielleicht ganz schön, das mal...
0: Ja, dann lass uns doch was
1: hören. Ja. Wir hören Elishi's Monkey Beats, Tarasho.

0: weitermachen, weil die
1: Zeit läuft aus
0: zu Hause.
1: Ja.
0: Und die Jungs wollen wieder reinkommen. Die müssen draußen sein gerade.
1: Okay, weiter geht's. Ja, du könntest mich auch genau unterbrechen, wenn ich zu lange rede.
0: Ach so, nö, das schneide ich nachher raus, wenn es zu lang ist. Aber ich bin, ja, wir sind schon ein bisschen drüber, aber da es hier so Verzögerungen gibt mit dem Skypen, kommt ja sowieso ganz viel von diesen Verzögerungen rausgeschnitten. Und dann gucken wir mal. Du, was mir auffiel, ist ja, dass es gibt ja so eine total heitere und verspielte Ebene im Kuduro.
2: Aha. Ja, dann lass uns doch was von der.
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Guten Abend, Sie hören Rockprobe Montag. Heute zum Thema fröhliche Avantgarde. Das Thema kommt von einem Konzert, das es letzte Woche, glaube ich, auch in Berlin gab, nämlich von Family Fodder. Mein werter Kollege Markus Detmer von Staubgold hat eine Reissue rausgebracht und sie haben in Berlin gespielt und zu dem Thema dachte ich, mach dich mal einen Abend. Wahrscheinlich hat Markus in seiner Sendung neulich schon relativ viel Family Fodder gespielt. Deshalb will ich gar nicht so viel davon spielen, aber nur ein Lied. Und zwar The Big Dick ist eine Single von Family Fodder. Und was wir gerade hörten, war Marguerite von Stepping Out.

Was wir gerade hörten, war Officer, eine Band auch auf Recommended Records aus London, auch mit zum Beispiel Mick Hobbs, der glaube ich auch was, und Catherine Choineau und Bill Chilonis and Stokes haben auch alle ein bisschen was mit Family Fodder zu tun. Was jetzt kommt, ist Hector Sassou.

0: Ein Festival, bei dem ich gerne gewesen wäre, ist das Festival Mimi 86.
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Sie hören immer noch Rockpop am Montag zum Thema fröhliche Avantgarde. Das war wieder von dieser Festival Mimi 86. Und das Stück war von José Fracay, der auch in verschiedenen Projekten sehr tolle Musik gemacht hat, zum Beispiel ZNR, wo ich eigentlich die Platte mitnehmen wollte, aber vergessen habe, wie ich gerade bemerkt habe. Der hat aber auch mit Hector Sassou diese tolle Band ZNR gemacht, die ich jetzt leider nicht spielen kann. Hector Sassou hatten wir vorhin schon mal gespielt. Und das nächste ist, ich glaube auch aus, vielleicht aus Belgien, Hermine mit Un autre soir de nuit.

0: Hier und immer noch Rockpop am Montag. Heute zum Thema fröhliche Avantgarde. Ein besonderer Dank geht an Veit Staufer. Der macht in Zürich den tollen Plattenladen Rekrek. Dank ihm und dank seinem Laden kenne ich sehr, sehr viel aus dieser Musikrichtung und habe wahrscheinlich die Hälfte aller Platten, die ich heute hier spiele, bei ihm gekauft. Zum Beispiel auch die Platte gerade eben, nämlich Six Cylindres en Cinq. Ungefähr so heißt diese Band und das Stück hieß Modern. Und weiter geht es mit einer Band, die auch was mit Family Fodder zu tun hat, nämlich eine 12-Inch, die diese Personen, die diese Band danach gemacht haben, veröffentlicht haben, bevor es Family Fodder überhaupt gab. Frank Sumatra, das Stück heißt Tedium.
1: Das

Sie hören immer noch Rockpop am Montag. Das waren Etrons Fous le Louble aus Avignon mit L'Enfance de Guigou. Die Kindheit von Guigou. Das nächste Lied ist das versprochene Stück von Pascal Comelade. Instrumental heißt es. Es ist auf einer LP von, jetzt weiß ich natürlich nicht, wie man es ausspricht, Cathy Claret oder Casey Claret auf Le Disque Crépuscule. Und wahrscheinlich auch das letzte Lied des Abends. Es hat mir Spaß gemacht, mal wieder diese Musik auszukramen. Einen schönen Abend wünsche ich euch allen.

Guten Abend zur NZ-Frequenz Folge 12 mit dem musikalischen Motto Eine Art Atomkrach. Heute mit Tobi Dob und dem schweigsamen Psycho Bass, der für uns seine Plattenteller sprechen lässt. Viel Spaß.

Das war Psychobass mit seinem Atomkrach getrimmten Plattenteller. Ich wünsche euch noch eine wunderschöne, warme Sommernacht und in diesem Sinne, prepare yourself for inside.

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Welch ein Tag für dich, voller Freude und neuer Zuversicht. 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Was für ein wunderschönes Kleid du trägst, und der Strauß in deiner Hand erinnert mich wehmütig an alte Zeiten. 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Ich hatte leider nie viel dafür übrig. Nun gut, heute sehe ich alles ein. Man wird eben älter und reifer. Ein herrliches Bild. 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

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Entschuldigung. 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Der kennt wir auch keinen mehr. Er ist mit seiner Hose an meiner Bank hängen geblieben. Was macht er denn jetzt? Er bückt sich, um sein Gesangbuch aufzuheben. Und dabei fällt ihm auch noch der Flachmann aus der Tasche. Oh, die Pfütze. Das stinkt ja wie eine Kneipe hier.

0: und ihr Regime an sich identisch sein mit dem entschlossenen Willen, den Frieden und allen Städten zu bewahren. Das würde aber nicht nur zu einer falschen Beurteilung der Zielsetzung dieses Systems führen, sondern es würde vor allem auch dahin führen, dass die deutsche Nation statt den Erreichungen gegenüber gewappnet zu sein, mit einem Geistesopfer verfügt, wird der auf die Dauer als Pessimismus gerade die Erfolge des deutschen Regimes nehmen würde, nehmen müsste.
1: Und er sagt, was er von seiner Presse erwartet.
0: Dazu müssen wir

Das hat zur Folge, dass der tschechoslowakische Staatspräsident

0: tschechische Volk unter den Schutz des Deutschen Reiches nehmen und ihm eine seiner Eigenart gemäße autonome Entwicklung seines völkischen Lebens gewährleisten.
1: Der Schutz des Deutschen Reiches ist gleichbedeutend mit dem Einmarsch deutscher Truppen. Auf dem Radschin weht die Hakenkreuzfahne, als Hitler am 16.

0: Kunde Autos.
1: Religion, einer kämpft für sein Geld, einer kämpft für seine politische Ziele. 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

Möglichkeit, das sind nur so Gewölbe, so Kreuzgewölbe, 2 auf 2 Meter. Kegelbahn, teilweise Restaurant. Und wenn man jetzt durchgeht, ist inzwischen leerstehend, also auch viel Schutt und Glas unten und so. Und wenn man durchläuft, ist immer genau im Zentrum von diesem Gewölbe, 2 auf 2 Meter sind immer so Säulen dann, ziemlich massiv. Genau, wenn man im Zentrum ist, dann wird der Schall extrem zurückgeschmissen. Also durch die Wölbung, weil man direkt so mit dem Kopf ein bisschen tiefer direkt im Mittelpunkt von dieser Wölbung ist. Und gerade auch, wenn du durchgehst, du knisterst, du läufst und dann plötzlich wird es wie so ein Kircheneffekt, Halleffekt. Und genauso, wenn du dann klatscht, genau in der Mitte, genau in diesem Brennpunkt, also eine Akustik, die

Furchtbare Gespräche. Hast du das nicht gecheckt? Lernst du es endlich? Furchtbare Gespräche. Ich hab was gelernt. Wofür? Furchtbare Gespräche. Wozu? Furchtbare Gespräche. Ja. Ich fühle mich jetzt schon sicherer. Tofu. Tod. Tofu.

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Normalkriminalität. Jeder geht bei Rot über die Ampel. Jeder betrügt die Steuern. Jeder betrügt die Steuern. Gesellschaft des Betrugs. Wo führt das? Wo führt das hin? Ordnung, Dung, schlecht gefickt, aber gut aufgeräumt. Hab mich auch total minimal ausgebreitet, meinen Horizont erweitert. Aschgeweih, Eingeweide, Eingeweihte, geweiht Hai. Heilig, heilig, hai, heile, heile, Segen, heilig wie Maria, Schatzi, Batzi. Spitz wie Spitznamen, stumpf wie Allahu Akbar.

0: Fleisch und Blut übergegangen ist, was Hitler methodisch einzuhämmern gewusst hat.
1: Gibt uns zunächst die, ich möchte geradezu sagen, moralische Berechtigung, mit Lebensansprüchen vor die Welt zu treten. Es ist nur so, dass das letzte Recht immer in der Macht liegt und die Macht liegt im Völkerleben, in der Geschlossenheit der Völker.

die Sätze steigen, die mit Druck ist, den Willen, den Frieden und Einverständnis bewahren. Zu einer falschen Beurteilung der Zielsetzung dieses Systems führen, sondern es würde vor allem auch dahin führen, dass die deutsche Nation den Ereignissen gegenüber gewappnet zu sein, mit einem Geistesopfer.

alte Brauerei. Das sind die eine Etage hier, die mittlere, das sind nur so Gewölbe, so Kreuzgewölbe, 2 auf 2 Meter. Kegelbahn, also das Restaurant. Und wenn man jetzt durchgeht, ist inzwischen leer stehen, also auch viel Schutt und Glas unten und so. Und wenn man durchläuft, ist immer genau im Zentrum von diesem Gewölbe, 2 auf 2 Meter, sind immer so Säulen dann, ziemlich massiv. Genau, wenn man im Zentrum ist, dann wird der Schall extrem zurückgeschmissen, also durch die Wölbung, weil man direkt so mit dem Kopf ein bisschen tiefer direkt im Mittelpunkt von dieser Wölbung ist. Und gerade auch, wenn du durchgehst, du knistern, du läufst und dann plötzlich wird es wie so ein Kircheneffekt, Hall-Effekt. Und genauso, wenn du dann klatscht, genau in der Mitte, genau in diesem Brennpunkt, also wirklich, also eine Akustik, die

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5: Heute mit Thema Gentrifizierung, und das ist auch ein Teil von 48 Stunden Panorama Berlin. Und wir haben als Gast im Studio, so ich, Diana McCarthy, heute als Stimme von Corti & Co., Kirsten Meyer und Danny Bouquet.
6: Alors donc, le thème aujourd'hui, c'est la gentrification. Ça fait partie des thèmes donc des 48 heures chrono organisés par La Friche. Et comme invité, il y a moi-même, Diana McCarthy. En fait, je vais représenter, je vais faire le porte-parole de Corti & Co. Il y aura aussi Kirsten Meyer en studio et Danny Bouquet.
5: Et natürlich auch Audrey, wer macht die Übersetzung? Hallo Marseille.
6: Et Audrey qui fait la traduction. Bonjour Marseille.
5: Yeah, so erstmal, ich würde gerne fragen, Danny Bouquet, können Sie mir sagen, ein bisschen über denn deine Arbeit, wir können ein bisschen über das Unterschied oder das Vergleichen, Gentrifizierungsdebatten oder Aktivitäten und Realitäten zwischen Berlin und Marseille?
7: Okay, ja, ja, sehr gerne.
6: Donc j'ai une question à Denis Bouquet, donc c'est savoir un petit peu parler de ton travail, donc faire une petite comparaison justement sur la gentrification, mais aussi ce qui se passe, la réalité, etc. à Berlin et à Marseille, puisque donc tu as vécu aussi à Marseille.
7: Ja, danke. Was ist meiner Meinung nach sehr besonders in Berlin, ist, dass Berlin, Gentrifizierung in Berlin hat begonnen schon in Zeit der Sozialismus und dann hat sich entwickelt als ein postsozialistisches Prozess. Und das natürlich hat es in Marseille nicht gegeben.
6: Alors, ce qui est très particulier à Berlin, en fait, c'est que la gentrification, elle a commencé avec le socialisme. Ça a commencé avec le socialisme et ensuite, ça s'est développé donc avec le post-socialisme, ce qui n'est pas le cas à Marseille.
5: Okay, Kirsten Meyer, vielleicht Sie können auch sagen, vielleicht ein Satz über wer du bist und was du machst.
6: Ja. Alors, juste oui, une petite phrase, Kirsten Meyer, pour savoir aussi ce que tu fais, qui tu es.
8: Merci. Kirsten Meyer, ich habe in der Kampagne Tempelhofer Feld gearbeitet. Und das war ja sozusagen die Verteidigung eines Parks, des größten Parks von Berlin, aber die eine ganz große stadtentwicklungspolitische Debatte in der ganzen Stadt ausgelöst hat und durch den Sieg natürlich jetzt auch die Stadtentwicklung sozusagen das, also nicht nur deswegen, aber sozusagen eine große Dynamik erfahren hat. Ja. Also in der ganzen Stadt, damit meine ich nicht nur in den Zeitungen und nicht nur bei den Politikern. Ja.
6: Alors en fait, effectivement, j'ai fait partie de la campagne 100% Tempelhofer Feld, donc qui était un moyen de défendre en fait le plus grand parc de Berlin, qui existe à Berlin. Et avec cette, donc ça a été une victoire, et cette victoire, elle a créé toute une dynamique dans toute la ville. Et je parle pas là que des journaux, que de la politique, de participation en fait des citoyens dans l'évolution de la ville.
5: Okay, Danny, vielleicht können wir einen Satz über dich haben, was du machst. Das habe ich nicht so gut verstanden, aber ein sehr guter Anfang für eine Diskussion über die Gentrifizierung.
7: Ich unterrichte Stadtplanung und urbane Studien im Straßburger Hochschule für Architektur. Mhm. Und ich nehme auch teil in den Aktivitäten von dem Center for Metropolitan Studies hier in Berlin an der TU. Und ich wohne hier in Berlin seit jetzt 12 Jahren. Ich pendle und unterrichte in Straßburg.
6: Alors donc, Diane a demandé à Denis d'expliquer un petit peu ce qu'il fait, parce que ce n'était pas très clair. Donc la réponse, c'était qu'il donne des cours d'architecture et de Stadtplanung. Urbanisme. Urbanisme, ben voilà. Urbanisme, c'est tout simple en fait, en français. Notamment donc à Strasbourg, donc il fait tout le temps la navette entre les deux villes, mais aussi il travaille ici pour, et là également, je n'ai pas compris, le centre, pour, ah, donc j'ai compris que c'était la TU, donc la Technische Universität, l'Université Technique de Berlin, mais je n'ai pas compris le centre.
7: Le Centre des études métropolitaines.
6: D'accord, c'est en anglais, c'est pour ça.
7: Und in Marseille habe ich meine Doktorarbeit damals gemacht über urbane Studien im den Mittelmeer.
6: Oh.
7: Aber dann bin ich mich nach Berlin gewendet.
6: Et à Marseille, en fait, j'ai fait mon doctorat à Marseille, qui était sur l'urbanisme en Méditerranée. Non.
7: Exactement.
6: C'est ça. Mais je, après, j'ai abandonné Marseille pour Berlin.
5: Na, das ist ein wunderbarer Anfang für diese Diskussion, weil zuerst, wir haben gesagt, dass das Gentrifizierungsprozess in Berlin beginnt in der Zeit von Sozialismus. Und das ist ganz nötig, dass das ist nicht nur, dass es nicht was Neues ist in die letzten paar Jahren, aber vielleicht mehr und mehr in der Öffentlichkeit gegangen.
6: Donc c'est vraiment, je trouve que c'est vraiment un début très intéressant là sur cette discussion parce que Denis Bocquet donc l'a dit, ça a commencé avec le socialisme, donc c'est pas récent ce processus, c'est récent effectivement pour le public en fait, mais c'est pas récent comme phénomène.
5: Denis, vielleicht kannst du ein bisschen erzählen, was das bedeutet, denn das Anfang in der Zeit von Sozialismus, die Gentrifizierung in Berlin.
6: Peut-être que tu peux expliquer, pardon, Denis, ce que ça signifie, en fait, c'est ce début avec le socialisme.
7: Ja, für mich, Gentrifizierung in Berlin beginnt im 1977, als die DDR-Regierung entschiedet, junge Architekten, aber auch Künstler zu erlauben, sich in Prenzlauer Berg und Miete, alte Wohnungen zu renovieren. Und mit dieser Entscheidung, meiner Meinung nach, ändert sich die Soziologie von diesem Viertel, auch das Image von diesem Viertel. Und es ist natürlich der Anfang von einer neuen Bewegung.
6: Alors pour moi, donc, le début, c'était en 1977, quand le gouvernement donc, de la RDA, à l'époque, a décidé, en fait, a permis à de jeunes architectes, de jeunes artistes, de rénover des vieux appartements dans les quartiers de Prenzlauer Berg et de Mitte. Et cette décision, pour moi, elle a changé toute la sociologie de la ville. Et ensuite.
7: Et c'est à mon sens le début de ce qui deviendra plus tard la gentrification.
5: Das ist wunderbar. Wir haben das vorher diskutiert, dass Prenzlauer Berg in dem Ostzeit war genau diesen Alternativteil der Berlin. Weil meistens, weil jemand gestern hat diskutiert über die West-Berlin-Kultur in Kreuzberg in den 80er Jahren und das Unterschied war in Ost-Berlin war Prenzlauer Berg, der Alternativzentrum.
6: Ouais, c'est bien parce qu'hier on avait un invité effectivement qui a parlé de Kreuzberg comme lieu alternatif à l'ouest et à l'est en fait c'était Prenzlauer Berg.
5: Kirsten, ja, ich würde sagen, Kirsten, wirst du ein, wenn wir gehen so weit weg von heute, hast du auch was zu sagen zu dem Zeitraum oder?
6: Kirsten, est-ce que toi, tu as des choses à dire? On dépasse un petit peu là le thème, mais.
8: Zur Frage dieser, also der Volksentscheid ist ja offensichtlich so ein ganz aktuelles Instrument der Bürger, die Stadtentwicklung in ihre eigene Hände zu nehmen. Und wir haben heute Mittag im anderen Kreis darüber gesprochen und andere, die in den 80er Jahren hier aktiv waren, haben berichtet, ja, jede Dekade hat offensichtlich ihre Instrumente. Und in den, also für Kreuzberg in den 80ern kann man sagen, es war der Häuserkampf. Ja? Also die besetzten Häuser waren die einzige Möglichkeit, auch Westdeutschland darauf aufmerksam zu machen, was hier vor sich geht und zu sagen, und den Investoren sozusagen Angst einzujagen. Ja.
6: Donc effectivement, ce dont je viens de parler là tout à l'heure, ces décisions populaires, c'est vraiment l'instrument actuel, en fait, l'instrument du moment. Et on peut dire que chaque décennie, finalement, a son instrument. Donc dans les années 80, c'était justement ce combat pour les différentes maisons qui faisait qu'on attirait l'attention avec ça, on attirait l'attention de l'Ouest.
5: Ja, vielleicht wir sollten ein bisschen erklären für die Hörerinnen heute und die auch in Marseille, dass wenn wir reden über Ost- und West-Berlin, das ist vor dem die Wander und die und Mauerfall im 89, wenn das wenn Westdeutschland und Ostdeutschland kamen wieder zusammen.
6: Alors, il faut peut-être expliquer pour les auditeurs, et notamment les auditeurs de Marseille, que quand on parle de l'Allemagne de l'Est, d'Allemagne de l'Ouest, aussi de Berlin-Est, de Berlin-Ouest, c'était avant la chute du mur, donc avant 1989.
7: Aber eine große Frage gibt es für beide Seiten von der Mauer. Diese Frage ist, sind Alternativen Agenten der Gentrifizierung gewesen oder ist es ein Prozess, das stärker als diese Leute war. Und wir alle müssen uns diese Frage stellen, weil die Gentrifizierung gehörte nicht zur Ideologie natürlich in Kreuzberg oder in Prenzlauer Berg, aber am Ende war sie trotzdem da. Und die große Frage ist, war sie schon drin mit diesen Leuten, die Agenten waren davon, vielleicht ohne es zu wissen? Oder ist es was Stärkeres, das zusätzlich gekommen ist?
6: Alors la grosse question quand même qu'on peut se poser, c'est est-ce que en fait ces gens étaient des agents, ces gens donc alternatifs, est-ce que c'était des agents de la gentrification qui l'ont fait donc sans le savoir, ou est-ce que c'est quelque chose qui allait au-delà de ces gens, quelque chose qui est venu en plus, notamment à Kreuzberg ou Prenzlauer Berg. Ce qui est évident, c'est que ce n'était pas leur but, évidemment, leur objectif, cette gentrification.
5: Ok, yeah, so, intéressant, dass Berlin war immer ein kreativer Stadt, egal was für ein Stadtplan gibt.
6: Donc ce qui est intéressant, c'est que Berlin, ça a toujours été une ville créative, peu importe quel était le plan pour la ville.
5: Aber das ist ja die Agentur. Ich würde sagen, da gibt es ein sehr interessantes Buch und das heißt Gentrification of the Mind und das ist über New York in den 80er Jahren. Du kennst das ja?
7: Ja, ne.
5: Und kennst du das auch?
8: Nee, das kenne ich nicht.
6: Donc, il y a un livre très intéressant sur New York, en fait, dans les années 80, qui s'appelle Gentrification on the Mind.
5: Ja. Mm-hmm. Und ja, von Sarah Schulman. Und das war dann eine Verbindung über, wie die politische Bewegung und die Realität von AIDS und was für eine Rolle das spielt und dem Gentrifizierungsprozess in New York. Und was für ein Ausblick oder Möglichkeitsraum man hat in der Stadt. Ja? Oder ja, Danny wacht seinen Kopf und sagt, ja, so.
7: Ja, in New York gab es damals dieses große Kampf zwischen modernem Urbanismus, Stadtplanung, das war Moses und Jane Jacobs, diese Figur von den Alternativen, die Stadterneuerung nicht wollte. Und am Ende hat man gesehen, dass dieses Kampf war auch eine erste Etappe der Gentrifizierung. Und,
6: donc, à l'époque, en fait, pardon, il y, a, donc, y avait ce combat en fait, d'urbanisme moderne. Donc, c'était Moses
7: qui était le directeur des services d'urbanisme.
6: Ok, Jane Jacobs.
7: Qui était une journaliste qui combattait les politiques locales d'urbanisme.
6: Donc, qui était donc même alternative, mais à la fin, c'était aussi une étape en fait, de la gentrification.
5: Okay, ja, und was ich finde sehr interessant über dem ganzen Geschichte in New York war, was für alternativen Leute war da, wie die hat gewohnt und was die hat gebaut und auch was für ein Konsumkultur, das die hat gehabt. Ja, und
6: ce que je trouve intéressant, oui, par rapport à New York, c'est de voir les personnes, justement, ces personnes qu'on décrit comme alternatives, comment ils ont vécu, ce qu'ils ont fait, ce qu'ils ont construit, mais aussi cette grande consommation en fait qu'il y avait dans la ville.
5: Ja, Danny?
7: Aber was es in Berlin besonders gibt, ist eine andere Kultur. Es ist die Kultur von der internationalen Baustellung 1987. Es ist eine Institutionalisierung von einer sozialen Politik. Und es ist nicht nur ein Kampf zwischen Modernisierung statt Erneuerung und Alternativen. Was es in Berlin gibt und es ist, was das Berliner Modell macht, das ist diese Politik, die am Anfang von den 80er Jahren geboren ist, diese soziale Politik zu entwickeln und auch um Gentrifizierung zu bremsen.
5: Ja, aber...
6: Mais, ouais, alors, ce qui est très particulier à Berlin, en fait, c'est une autre culture qui a démarré donc, en 1987. Et c'est une politique sociale, en fait.
7: À l'ouest.
6: À l'ouest. Merci pour les compléments. Et c'est un modèle, voilà, qui... C'est pas la lutte contre la modernisation, c'est pas seulement ça, c'est un autre modèle. Donc de politique sociale.
7: Et d'institutionnalisation d'une politique sociale qui était conçue comme un frein à la gentrification.
5: Ja, und hier wir haben genau, weil wie Beziehung zwischen Kapitalismus und Gentrifizierung. Und das ist auch, weil man sollte sagen, dass der war dem Wohn- und dem urbanistischen Traumprojekt und das bedeutet im Stalinallee, was war im Osten und die Realität von dem guten Kommunismus, dass man viele in Ostberlin in der Zeit. Das Westen hat auch das Prüfung geben, dass die hat auch was zu anbieten.
6: Donc là aussi, ce qu'il faut, donc c'est le lien entre le capitalisme et la gentrification qu'il faut noter. Also danach habe ich bin da raus. Es wäre super, wenn ja vielleicht nur noch zwei Sätze, sonst ja, schaffe ich das nicht. Sorry.
7: Was noch einmal besonders in Berlin ist, ist, dass im 1990 die Generation IBA von 87 im Westen plötzlich die Macht auch im Osten hatte und wollte diese soziale Politik nach Osten erweitern. Und ohne zu erkennen, dass es schon eine urbane Politik dort gab, dass es schon Stadterneuerungsprozesse gab, die die historische Erbe erkannten, das schon, und es ist sehr gewaltig gewesen, diese Bewegung von Westen nach Osten, diese IBA-Generation triumphant, weil West-Berlin war ein Modell auf einer internationalen Ebene, aber ohne genug Aufmerksamkeit für was schon in Osten existierte.
6: Alors, ce qui est très particulier quand même, je reviens là-dessus, pour Berlin, c'est donc avec la génération IBA en 1990, où ils ont, en fait, ce qui se passait à l'Ouest, c'était, ils l'ont pris comme modèle pour le développer à l'Est également. Et ça a été très violent, ce mouvement-là, comme modèle.
7: Oui, cette génération de l'IBA 1987 à Berlin-Ouest, qui tout à coup est responsable de l'extension de cette politique qu'ils ont conçue comme modèle vers l'Est, mais sans doute n'ont-ils pas assez tenu compte de ce qui d'un tournant qui déjà avait été pris à l'Est aussi.
5: Ok, ja, und das ist ein Teil, was ist, ich würde sagen, das ist auch bei diesen Vergleichen mit New York in diesem Buch, ist es diesen Möglichkeitsraum für Freiheit und Kreativität, was wir dann erlaubt und unterstützt, ist sehr nötig, weil von das Selbstbild von Berlin. Und das ist, was in New York war, auch da. Und dann die politische Frage da war, ist, wenn die AIDS, ne?
6: Donc la comparaison, pour revenir à ça, la comparaison avec New York, en fait, c'est tout ce qui était liberté, créativité, c'était extrêmement soutenu. Mais le côté politique aussi, c'était ce qui était en rapport avec le sida.
5: Oui.
8: Mais comment?
5: Ja, und, ja, weil dann, wenn AIDS war sehr stark in die erste Generation, so, da war eine Menge, das New York war auch ein Ort wie San Francisco in den USA, wo das war ein, die Schwulkultur war extrem stark und auch vielleicht Alternativkultur, AIDS spielt eine Rolle da. Denn wenn die Leute war krank, ein Paar kann nicht mehr die Miete zahlen. Wenn einer krank war im Krankenhaus, kann kein Geld verdienen. Und dann kommt die Investoren und kauft die Wohnungen, kauft die Häuser.
6: Voilà, pourquoi est-ce que le sida il a joué un rôle là-dedans? C'est qu'effectivement, il y avait une grosse, un grand milieu gay, en fait, à l'époque, à New York, également à San Francisco. Et les gens donc, qui étaient malades et qui ne pouvaient plus payer leur loyer, voilà, les investisseurs étaient là pour racheter ces appartements-là. C'est ce qui a changé, en fait.
7: Diese Realität hat Lou Reed sehr gut geschrieben. Ja.
5: Kurz vor Ellen Berlin war.
6: Laurie a bien décrit cette réalité juste avant justement de venir à Berlin.
5: Kirsten?
8: Ich höre interessiert zu. Bei diesen historischen Betrachtungen frage ich mich immer, wenn wir sagen, da gab es eine Bewegung oder die haben das exportiert, also frage ich immer, wer? Ja? Von wem reden wir eigentlich? Also,
6: alors j'écoute avec grand intérêt tout ce qui se dit, mais je me demande tout le temps, là, quand on parle d'un mouvement, ils ont importé ce modèle-là, tout ça, c'est qui ils? De qui on parle?
7: Zum Beispiel Hans Stimmmann, er war ein junger Doktorand in der Zeit der IBA 87 und dann hat er in urbane Forschung gearbeitet. Er war auch Teil von der SPD. Er war zurückgekehrt nach Lübeck und plötzlich in 1990 brauchte Berlin diese Figur, weil er gehörte zur SPD. Er hatte die Erfahrung von dieses IBA-Modell in urbane und soziale Politik und er war der Einzige, der gut Ost-Berlin kannte, als er seine Doktorarbeit darüber geschrieben hatte. Und plötzlich war er diese zentrale Figur für die Exportierung von dieser Methode in Richtung Ost-Berlin.
8: Aber in Berlin gab es doch mehr Menschen, die...
6: j'ai un exemple, donc c'est Hans
7: Stimmmann.
6: Stimmmann, ok. Désolé, je ne connais pas. Donc, qui était en 1987 un jeune doctorant, donc qui faisait partie de l'IBA, et donc il faisait de la recherche d'urbanisme. Il faisait partie du SPD, donc le Parti social-démocrate. Il est retourné à Lübeck et en fait, en 1990, c'était vraiment la personnalité dont Berlin avait besoin. Il connaissait très bien Berlin-Est et lui, il a exporté, on peut dire, ces méthodes-là. C'était la figure centrale de ce mouvement.
7: Et il a été pendant 12 ou 15 ans le chef des services d'urbanisme de Berlin réunifié.
5: Jetzt ein bisschen mehr zeitgenössischer, so Berlin heute, mehr Kreuzberg und Neukölln und was aktuell ist in die letzte Jahr. So Kerstin Meyer, bitte uns sagen.
6: Alors on revient à Berlin et plus précisément dans les quartiers on revient à Berlin aujourd'hui hein, et plus précisément dans les quartiers de Kreuzberg et Neukölln. Alors Kerstin Meyer, dites-nous tout.
5: Tempelhofer Feld, die gefährliche Gärtner-Nachbarschaft.
6: Alors par exemple le Tempelhof, le parc de Tempelhof et les jardiniers, les dangereux jardiniers.
8: Ja, les dangereux jardiniers. wenn ich im Ausland oder erkläre, was dieses Referendum war, dieser Volksentscheid, da muss man ziemlich ausholen. Ja? Weil wenn man sagt, die ganze Stadt hat einen Park verteidigt, ja, also dann gucken die Leute doch erstmal überrascht. Und die bundesdeutsche Presse, die westdeutsche Presse, hat auch nach dem Volksentscheid erstmal ungläubig gesagt, wie diese Brache und so ein Aufruhr. Ja? Aber wer Berlin kennt oder wer Berliner ist oder Berlinerin, die wissen, dass es um was ganz Großes geht. Ja?
6: Alors effectivement, quand j'explique à l'étranger ce que c'était que ce référendum, tous les gens me regardent bizarrement en se disant « Mais comment toute une ville a défendu un parc ?» Et d'ailleurs, la presse aussi a dit que la presse
8: En Allemagne de l'Ouest,
6: voilà, en disant mais c'est quoi c'est tous ces gens qui défendent un terrain vague finalement et mais tous les gens qui sont venus à Berlin, tous les Berlinois, tous les Berlinoises savent exactement que pourquoi on a défendu ce terrain là.
8: Oui, à l'époque c'était das Tempelhofer Feld war schon immer ein Symbol auch für Berlin, fürs Durchhalten, ne, die Luftbrücke. Und heute nach dem Volksentscheid letzten Jahres, der immerhin der Volksentscheid selbst hat 1,18 Millionen Berliner mobilisiert, an die Wahlurnen zu gehen und abzustimmen. Und davon haben immerhin 740.000 für den Erhalt des Parks gestimmt. Ja.
6: Donc ça a toujours été ce parc un véritable symbole pour Berlin et notamment à l'époque du pont aérien.
8: Oui.
6: Si, c'est ça. Ouais. j'ai eu un petit trou. Et donc, il y a quand même 1,200 000. 1 plus, c'est ce que j'ai écrit. 1,200,000 personnes qui ont été mobilisées pour ce vote, pour ce référendum. Et au total, il y a 74 000 personnes.
8: 740 000 personnes,
6: désolé, ouais, je suis perdue là, ça y est, qui ont voté pour la défense de ce parc.
8: Oui, und das sind mehr Stimmen für diesen Park als zu der gleichzeitig stattfindenden Europawahl für die großen Parteien CDU und SPD gestimmt haben.
6: Ce qui représentait plus de voix que le vote qui a eu lieu quasiment en même temps, donc les élections européennes, donc des voix pour les deux grands partis politiques en Allemagne, la CDU et le SPD.
8: Also das war ein großes politisches Zeichen und auch seit diesem Tag kann man sagen, ist das Tempelhofer Feld auch ein Symbol für die politische Selbstbehauptung und Selbstorganisation der Stadt wieder geworden, ja.
6: Et donc on peut dire que vraiment ce référendum ça a marqué un tournant et que c'est devenu vraiment un symbole de la politique citoyenne en fait, donc de la participation citoyenne à la politique de la ville.
8: Ja. Und in der Folge des Volksentscheids haben wir auch gesehen, wie die Stadt sich sozusagen zusammengerauft hatte. Wir hatten ja einen Volksentscheid vor dem Tempelhofer Feld, der Energievolksentscheid, der nur knapp verloren wurde. Es war eine große Depression in der Stadt.
6: Et on a vu à la suite de ce référendum que vraiment la ville s'est retrouvée, la ville a retrouvé cette énergie parce que la forme parce que juste avant il y avait un référendum sur l'énergie qui a été perdu mais vraiment de peu et là c'était vraiment la grosse dépression, la grosse déprime.
8: Ja, und sozusagen mit diesem neuen Aufschwung, dass man wirklich etwas ändern kann und so ein Referendum, das ja in der Berliner Verfassung garantiert ist, ein Volksentscheid, hat ja Gesetzeskraft. Das heißt, die Regierung kann sich nicht rauswinden und kann sich nicht rauswarten und kann sich nicht rausschleichen, sondern es wird einfach Gesetz und die Regierung muss sich dran halten und sie haben sich bis heute nicht davon erholt.
6: Et vraiment, il y a eu un élan après ce référendum. On s'est dit, voilà, on peut vraiment changer quelque chose parce que c'est inscrit, cette possibilité de faire un référendum dans la constitution berlinoise et ça a une valeur de loi. Donc le gouvernement, il ne peut pas y échapper, il ne peut pas fermer les yeux, il peut rien faire. Il ne peut pas comme ça fuir. Et en fait, il ne s'en est toujours pas remis depuis.
8: Oui, das sieht man daran, dass der Senat bei den neuen Bürgerinitiativen oder Bürger, Versuchen der Bürger, sich solche politische Kraft anzueignen. Das ist mehrfach geschehen im letzten Jahr auf Bezirksebene, ja, also eine politische Ebene tiefer, hat der Senat sich da eingemischt und hat das mit sehr willkürlichen Verwaltungsargumenten ausgehebelt. Ja.
6: Et on a vu d'ailleurs que le Sénat en fait a essayé de contrer en fait toutes les initiatives citoyennes qui sont apparues donc l'année dernière au niveau du Bezirk, donc c'est un niveau inférieur, c'est l'arrondissement, on va dire en français.
8: Ouais, ouais.
6: C'est l'équivalent de l'arrondissement, et en prenant des décisions complètement arbitraires et en bloquant ces initiatives.
8: Voilà. Das haben sie also in Neukölln im Süden gab es eine Initiative, die Bebauung einer Grünfläche verhindern wollte. Sofort wurde das ausgehebelt. Und der Mauerpark, der ja auch im Verkaufsprozess ist, also dass große Teile verkauft werden und bebaut werden sollen. Die Initiative hat ein Bürgerbegehren eingeleitet, das wurde auch ausgehebelt. Und da hat sich, also nachdem der Senat so deutlich gemacht hat, dass er mit Bürgerbeteiligung nichts am Hut hat, hat sich die Stadt sozusagen zusammengerauft und hat in dem normalen Bebauungsplanverfahren, bei dem man sich als Bürger beteiligen kann, nicht 20, nicht 200, nicht 2000, sondern 40.000 Eingaben gemacht. Das muss man sich mal vorstellen für einen Park, kleiner als das Tempelhofer Feld, aber nichtsdestotrotz bedeutenden Park in Berlin, 40.000 Eingaben. Ja.
6: Donc il y a eu plusieurs, plusieurs initiatives comme ça qui ont été bloquées, notamment au sud, donc dans le quartier de Neukölln. Donc c'était un projet de construction d'une, enfin pas d'une, pas de construction, si, de construction d'un espace vert.
8: Sur
6: un espace vert qui a été bloqué. Et puis aussi le Mauer Park, donc, qui est lui aussi un parc extrêmement symbolique, qui est certes beaucoup plus petit que le Tempelhof, mais qui représente beaucoup. Donc c'est le parc du mur, hein, si on traduit littéralement, qui est donc en vente, en fait, que la ville essaye de vendre et qui doit être construit. Et là, il y a eu une initiative citoyenne pour s'opposer à cette construction, qui a été aussi... comment on va dire, démonté hein, par le Sénat. Mais du coup, les citoyens se sont mobilisés. Et là, je n'ai pas compris ce qu'ils ont fait. Mais sur les 40 000, ils sont intervenus.
8: Oui, il y a dans la procédure normale d'un projet de construction, il y a une possibilité de faire des objections formelles, quoi. Tu peux déposer pendant une période de 6 semaines une plainte, quoi. Hein? Un recours, voilà.
6: Recours, d'accord.
8: Par écrit et truc. Mais normalement, tu reçois combien ? 200, 2000 le maximum. Mais là, il y a eu 40 000. Et les gens ont déposé ça à la mairie. Et la mairie... das ist, um zu sagen, es geht jetzt plötzlich, haben wir große Zahlen. Ja? 40.000, das sind nicht die Nachbarn. Ja?
6: Ouais. Ouais. Donc, ça veut dire que tout à coup, on a vraiment des gros chiffres. Et 40 000, c'est plus que les voisins.
8: Ouais. Ja, und das zweite Interessante ist, dass das sind so die Grünflächeninitiativen, die sich sehr gut vernetzt haben. Und die lassen sich nicht mehr ausspielen, die Mieterschutzinitiativen mit den Grünflächeninitiativen. Wir haben jetzt kapiert, dass wir sozusagen eine gemeinsame Agenda haben.
6: Et donc, ce qu'on voit, ce qui est super intéressant aussi, c'est que donc, tous les défenseurs des espaces verts se sont regroupés en réseau, mais également avec les gens qui se battent contre la hausse des loyers. Ils ont enfin compris qu'en fait, c'était pas deux combats différents, mais qu'ils se battaient ensemble pour la même chose.
8: Ja, und haben sich auch nicht gegeneinander ausspielen lassen. Das ist recht wichtig, weil der Senat hat immer gesagt, naja, damit die Mieten sinken, müssen wir jetzt auf den Grünflächen bauen, mehr oder weniger.
6: Et ils ne se sont pas non plus montés les uns contre les autres, ce qui est très important, parce que le Sénat a dit, ah ben, si on veut effectivement que les loyers n'augmentent pas, eh bien, il faut... renoncer aux espaces verts.
8: Ja. Dafür muss man natürlich für Menschen, die nicht in Berlin wohnen, immer dazu sagen, dass Berlin ganz viel Bauland hat. Berlin ist nicht Paris.
6: Ja. Ah oui, il faut dire aux gens donc, qui ne connaissent pas Berlin, hein, que Berlin a énormément d'endroits où on peut construire. Berlin, c'est pas Paris.
8: Ja. Und der Verkauf der Grünflächen ist einfach eine, man muss schon sagen, ein fauler Akt der Stadt. Die verkaufen ihr Tafelsilber, ja, was man schnell verkaufen kann und problemlos, weil es auch keine Nachbarn gibt und so weiter, mit denen man sich rumschlagen muss. Und aus Grünland macht man natürlich mit einer politischen Entscheidung Gewinn. Ja? Also ich weiß nicht, ob das in Frankreich auch so ist, aber in Berlin, wenn man eine Grünfläche verkauft, wenn eine Grünfläche verkauft wird, ist sie fast nichts wert. Aber wenn dann politisch aus dieser Grünfläche Bauland gemacht wird, ist sie plötzlich sehr viel wert. Das heißt, mit einer politischen Entscheidung schafft man Geld. Und das riecht natürlich nach Spekulationsgewinn. Und genau da setzen auch die Bürgerinitiativen an. Ja?
6: Et donc, oui, en fait, c'est cette vente-là, ces ventes des différents espaces verts, c'est vraiment quelque chose de... Enfin, un acte de fainéantise, en fait, de la part de la ville. C'est vraiment... voilà, on vend ces terrains qui, en fait, en eux-mêmes, ne valent pas d'argent, sauf si, effectivement, la ville décide de les vendre. Et là, ils prennent une valeur, en fait. C'est donc une décision politique.
8: La décision de pouvoir construire, ça s'appelle comment en français ? Auf Grünfläche kann man nicht bauen, aber wenn es Bauland wird, und das ist ein politischer Schritt.
7: Das ist ein Passage politique de rendre constructible un terrain qui n'appartenait pas à cette catégorie.
5: Ja, das, weil hier ist das gute Bruch zwischen Cartier & Co. und Tempelhofer Felder, weil wir haben auch heute diskutiert, Und mit den jungen Kommunisten, die waren nicht mehr hier, aber für, ist das für 2 oder 3 Jahren, wenn die Rentner hat ihren, ihren Haus besetzt in Pankow.
8: Yeah.
5: Und das war auch stark und stolz, ich sage stark und stolz unter Schutz von der Stadt, von den Leuten in der Stadt. Ja. Yeah. So, wenn das, auch die Rentner hier besitzen ein Haus. So, und das ist ein Teil von einer Stadt, das bewegt. Ja. Es wagt und bewegt zurzeit. Und ich glaube, genug ist genug.
8: Yeah.
6: Donc oui, c'est une bonne transition là entre Tempelhof et puis Kotiunko. On a parlé aujourd'hui déjà dans une émission précédente avec les Young Communists, donc ils n'étaient pas dans le studio, mais ils avaient fait une émission sur ces retraités qui, à Pankow, ont occupé en fait le centre dans lequel ils faisaient leurs activités. Et ils ont été vraiment soutenus par toute la ville et pas seulement par les voisins du quartier, mais vraiment par toute la ville qui était vraiment très fière d'eux. Et c'est un mouvement comme ça global dans la ville.
5: Morgen vielleicht wir hören das Wert von einem Baum wegen die Flüchtlinge und die grüne Fläche, so weil alle Stücke in Berlin sind jetzt politisiert.
6: Et peut-être que demain on entendra quelque chose sur un arbre et puis des réfugiés parce que maintenant chaque espace vert en fait est politisé.
8: Ja. Ja, chaque espace vert et presque chaque maison maintenant, ja, fast jedes Haus. Also, wir haben ja jetzt auch also sozusagen direkt nach dem Tempelhofer Volksentscheid haben die Mieteninitiativen angefangen zu arbeiten und haben auch einen Volksentscheid eingeleitet und das ist jetzt das große Thema in der Stadt. Also wir sind sozusagen weiter in der Auseinandersetzung mit dem Senat und wir werden als Berliner nochmal ein Gesetz machen.
6: Et donc directement après le référendum donc qu'on a fait sur le Tempelhofer Feld, en fait on s'est mobilisé pour en mettre en place un autre et c'est actuellement le grand thème quoi et on va de nouveau mettre le paquet là-dessus.
5: Ich glaube, wir können namentlich sagen Corti & Co. Reboot FM ist ein kleiner Teilnehmer dabei. Wir sind auch Media von Corti & Co.
6: Alors là, maintenant, on peut parler de Corti & Co. Donc, Reboot FM, en fait, parfois diffuse ses programmes en direct de Corti & Co.
5: Ja, und jetzt bin ich hier vor Corti & Co. Aber das ich gebe das nur liked, weil das ist dann organisiert. So, das hat vor einer Woche gefeiert, 3 Jahre, Gigi Kondo. Und das ist das Camp am Cottbusser Tor, Mitte Kreuzberg.
6: Donc c'est moi en fait

0: Ja, Ort, die hat das vor, das ist in aktuell, das ist 4 Jahre in Arbeit, weil die hat ein Jahr das organisiert. Und ich glaube auch, man kann auch sagen, seit 20 Jahren vorbereitet mit diesen Geschichten von Berlin.
1: Et donc oui, ça a duré aussi un an tout, d'organiser en fait tout ça, ce campement. Et puis finalement, on peut dire que ça dure depuis... Enfin, là, les préparatifs, ils ont duré 20 ans depuis toute cette histoire dont on a parlé de Berlin.
0: Dani?
2: Und ja, was ist schön und auch wichtig zu verstehen für den Publikum in Marseille, ist, dass es entspricht eine Fusion zwischen zwei Bewegungen, die Berliner Bewegung, Alternativen, Kreuzberg, diese Häuser, die selbst regiert waren seit den 70er Jahren. Und es ist eine Sache. Und die zweite Sache ist die Jitsikondu-Aspekte, die entsprechen diese türkische Tradition, sich ein Haus selbst zu bauen, wann die Regierung nicht in der Lage ist, ein Haus für die Bevölkerung zu schaffen.
1: Und, donc oui, je crois que ce qui est important de dire hein, pour le public, pour les auditeurs à Marseille, c'est vraiment aussi, Kotyunku, c'est aussi la fusion entre ces deux mouvements, donc le Berlin alternatif, Kreuzberg, où il y avait ces maisons occupées, autogérées depuis les années 70, et puis donc le Gecekundu, qui correspond à une tradition turque, où l'idée c'est de se construire sa propre maison si le gouvernement n'est pas en mesure de le faire.
0: Ja, man kann sagen Tiefkreuzberg, weil das ist auch eine gute Mischung, weil das ist Anarchistin mit relativ traditioneller türkischer Frauen oder Damen und Männer und jüngere, totale aktive Techno-Türken und so und so. Das ist ein total gute Mischung. Studenten, die wir auch was haben, so alles, was gehört zu Kreuzberg.
1: Mm. Et c'est aussi un mélange très intéressant de la population. Les gens qui sont à Kotyunku, on trouve justement des gens qui sont plus voilà, dans la tradition, des hommes, des femmes, mais aussi des jeunes qui écoutent de la techno et puis des étudiants. Il y a plein de gens qui se mobilisent.
3: Das Tolle finde ich an Kotyunku, dass es sozusagen ausgehend von dieser Mieterberatung oder der sozusagen Sozialarbeit, ja, dass man sich gegenseitig berät, oh je, die Betriebskosten sind ja so hoch, was können wir hier machen, bevor wir hier alle ausziehen müssen, dass man feststellt, ja, alle hunderte Wohnungen haben diese hohen Betriebskosten, da stimmt doch was nicht, und dann anfängt zu verhandeln, ja, also für mehr als hunderte, also ich weiß nicht wie viel, 100, 400, 500 Wohnungen mit der Stadt und mit der Wohnungsbaugesellschaft, die da offensichtlich eine ganz andere Agenda dahinter hat und Entmietung betreiben will. Ja. Die politischen Strategien sind das total interessant. Ja. Ja.
1: Mais ce que je trouve intéressant aussi dans Kotyunku, c'est justement cet échange de conseils entre locataires, c'est de dire « Ah, oulala, pourquoi moi mes charges sont si chères ?» et de voir que c'est pas que à moi, mais ça correspond à 400, 500 logements sociaux. Et donc après, en fonction de ces conseils entre locataires, de négocier directement avec la ville et avec la société immobilière qui possède ces appartements et qui a évidemment d'autres plans en tête.
3: Ja, also gestern und vorgestern war die Aktionärsversammlung, ich glaube, der Deutschen Wohnen AG, und da war Kotyunku unter anderem präsent und hat als ein Aktionär von einer Aktie und haben die Aktionäre darüber informiert, was diese Immobiliengesellschaft für Politik betreibt, in Entmietungspolitik. Und das ist natürlich eine wahnsinnig wirksame politische Strategie, ja, neben dem Volksentscheid. Ja.
1: Et hier et avant-hier, en fait, il y avait la réunion de la société des actionnaires... dans l'immobilier, non?
3: Oui, oui. Yeah. Bon, Deutsche Wohnen AG, c'est la AG, Aktiengesellschaft.
2: Société par action.
3: Voilà.
1: Des actionnaires,
3: oui.
1: Du coup. Et donc, Kotyunku...
3: Il y avait l'Assemblée, comment on dit, ouais.
1: L'Assemblée générale,
3: voilà.
1: Ouais.
3: Générale, et ils ont présenté, ils ont informé, ils sont venus en actionnaire minoritaire d'une pièce, quoi, d'axe. Et comme ça, tu as accès au plateau et tu parles et tu dis à toute l'Assemblée, tu expliques la politique antisociale que fait cette société à Berlin, quoi.
2: C'est-à-dire qu'ils ont acheté une action pour ouais. avoir le droit de parler en tant voilà. qu'actionnaire subversif dans l'Assemblée générale de ceux en quoi ils ne se reconnaissent pas.
3: Voilà.
1: Also die haben eine Aktie gekauft, nur um also das Recht zu haben, sich dort zu äußern, ja, und das zu erklären, was diese Immobiliengesellschaft macht und womit sie natürlich,
3: ja,
1: kämpfen.
3: Ja, und damit wollte ich sagen, das sind politische Strategien, die erstens sehr wirksam sind und zweitens die Stadt vernetzen.

0: Yeah.
1: Donc, ce que je voulais dire surtout, c'était des stratégies politiques qui sont vraiment efficaces et qui créent un réseau dans la ville, qui vraiment relie les gens entre eux.
2: Also, ich glaube, das ist auch, was hilft enorm, ist, wie das organisiert war. Also, frag deinen Nachbarn, reden mit einem anderen. Und durch das eine Art von Konsens mit diesen extrem breiten Gruppen zu finden, oder Gruppen zu finden und von dort zu arbeiten. Weil das ist nicht Konsenskultur, aber die hat Konsens gehabt, dass die baut diesen Camp und dann dort die Demos organisiert, Jugendgruppe gebaut und dann auch politische Fragen und Positionen entwickelt. Und ich finde, das ist auch das, weil man kann jeden Tag da, nicht jeden Tag, aber da, dort gern mitfragen über dein eigenes Mitte, auch über Hartz IV fragen. Ah.
1: Ouais, ce que je trouve bien aussi, ce qui est, c'est justement ces échanges, en fait, le fait de parler, de dire, voilà, de parler entre voisins et ce consensus finalement. Et on peut y aller quasiment tous les jours et dire, voilà, moi je comprends pas pourquoi mon loyer a augmenté, je comprends pas pourquoi mes charges sont si chères. Voilà, cet échange, c'est très important.
3: Ja, darf ich eine kleine Frage stellen zum Volksentscheid? Weil was ich sehr schön und wichtig finde, ist, dass es ist die erste große Niederlage für eine neue Form von Stadtplanung, die sich in Berlin entwickelt hat in den letzten 10 Jahren. Das heißt, eine Stadtplanung, die nur Boxen schafft, um Investoren zu empfangen. Und es ist nicht meine Idee von Stadtplanung. Es muss das sein, aber nicht nur. Und vielleicht ist man in Berlin zu weit in dieser Richtung gegangen. Und diese erste große Niederlage ist ein gutes Zeichen.
1: Juste une question, est-ce que je peux poser juste une question par rapport au référendum? Donc finalement, c'est vraiment la première grande défaite des plans urbains de la ville, enfin des plans...
3: Ou d'une nouvelle forme de planifier, qui au lieu d'avoir des ambitions politiques dans la planification, conçoit la planification juste comme faire dessiner de la place pour accueillir des investissements. Et c'est important, mais ça ne peut pas être suffisant. Die zweite Sache, die schön ist, ist diese Mobilisierung, diese Sache, wie wieder Leute ein Engagement für die Stadt haben, und das ist sehr schön. Aber es bleibt eine Frage, es ist die Frage der Metropolregion. Die Metropolregion ist immer größer und man kann nicht nur an Berlin denken und sagen, wir schützen unsere grünen Räume. Und am Ende, die Leute, die hier wohnen könnten, werden weiter in der Metropolregion wohnen und es sind andere Probleme. Und ich glaube, dass man kann diese zentralen Räume schützen, nur ob man auch eine politische Idee für die ganze Metropolregion hat und nicht nur für eine gentrifizierte Zentrumregion von Berlin.
1: Alors, ce que je trouve aussi positif, justement, c'est toute la mobilisation. Effectivement, les gens qui de nouveau ont envie et s'engagent pour la ville, mais il y a aussi la question de la métropole, la région métropole, parce qu'il y a toujours. Si on défend les espaces verts, si on pense qu'à Berlin, et si on défend les espaces verts à Berlin, effectivement, ça va continuer à repousser les gens dans les banlieues à l'extérieur de Berlin. Donc, moi, je pense qu'il y a vraiment une vision globale, pas seulement penser à Berlin, mais à toute la région.
3: Cette échelle, à mon avis, pose une nouvelle question de fragmentation et de gentrification.
0: Ja, da möchte ich sehr gerne drauf antworten. Das war eine der Beschimpfungen, die wir immer erleiden mussten vom Senat.
1: Alors oui, je suis ravie de répondre à cette question, parce que c'est effectivement quelque chose, un reproche que n'a pas arrêté de nous faire le Sénat.
0: Okay. Er hat gesagt, ihr wohnt in der Innenstadt und verteidigt sozusagen euer innerstädtisches noch günstiges Paradies oder so.
1: Non, il nous a dit sans arrêt, vous évidemment là vous habitez dans votre centre-ville et vous défendez ce paradis de centre-ville.
0: Ja. Und man schreibt dem Senat ja auch zu der vorigen Bausenatorin, nicht der Frau Lüscher, dass sie gesagt hat, naja, quasi, also wer es sich nicht leisten kann, der zieht halt raus. Ja.
1: Et donc, la sénatrice en charge de... Ah non, l'ancienne sénatrice en charge de la construction... Ah,
3: adjointe au maire.
1: Adjointe au maire, d'accord, voilà. Ouais, chargée de la construction, a dit, toute façon, ceux qui ne peuvent pas se permettre de se payer les loyers, ben, ils ont qu'à partir.
0: À habiter un peu plus loin.
1: Partir en banlieue.
0: Aber Berlin ist ja, also erstmal ist Berlin eigentlich eine polyzentrische Stadt. Also eigentlich sollte man dieses fokussierte Problem, also jetzt hier ist die Innenstadt und hier steigen die Preise so hoch, sollte man gar nicht haben. Man sollte an allen Zentren investieren und ebenso, so wie sie konstruiert ist, auch im äußeren Ring um Berlin, hinter dem S-Bahn-Ring. Der S-Bahn-Ring ist ja auch später dazugekommen. Es ist ja nicht sozusagen die Grundstruktur der Stadt, da einen inneren Kern zu schaffen. Ja.
1: Mais Berlin a plusieurs centres, hein, donc on peut pas parler de, voilà, le problème de l'augmentation des loyers, il est lié à un centre-ville. En fait, il y a plusieurs centres et Berlin, il va au-delà du périphérique du S-Bahn, donc l'équivalent du RER. Et c'était quelque chose qui existait avant. Enfin, avant, on avait, ça faisait partie de Berlin avant qu'il y ait ce périphérique.
0: Und ich frage mich auch, ob es nicht eine Folge der investorengesteuerten Politik ist, die natürlich gerne ein Zentrum hat, ja, wo der Cappuccino nochmal 1,50 € mehr kosten kann, ja, wo man sozusagen seine Gewinnmargen höher und einfacher auch aus der Distanz vielleicht kalkulieren kann. Ja.
1: Et je me demande justement si c'est pas toute une manœuvre, enfin une politique des investisseurs, donc d'avoir ce centre où, bah, comme par hasard, le cappuccino peut coûter 1,50 € de plus qu'ailleurs, quoi. Donc ça augmente leur marge de...
2: Ich würde auch sagen, Moment, weil allerdings, ich finde das eine faire Frage, ja. Aber gleichzeitig ist das auch nicht eine Lösung, dass die Volkung sollte finden. Das ist eine Lösung, ja, dass die Politiker sollte,
0: genau,
2: finden. Und wir sind nicht verantwortlich als die Leute, als Volk, die politischen Lösungen zu finden.
1: Mais je trouve cette question intéressante, et d'un autre côté, donc c'est pas à nous de trouver une solution pour ça, c'est aux politiques pour le coup de trouver une solution.
0: Ja, das war sehr lustig während der Kampagne, dass einem dann plötzlich diese Fragen gestellt wurden. Also wie soll sich denn die Stadt entwickeln, wenn nicht am Tempelhofer Feld gebaut wird? Oder ich meine, kurz vor dem Wahltag klang es so, als wenn das Tempelhofer Feld geschützt bleibt, dann geht Berlin unter. Mhm. Ja, also das ist so schlimm, was sozusagen.
2: Aber du bist schuld.
1: Pendant la campagne, c'était intéressant de voir que voilà. Finalement, le Tempelhofer Feld, il était responsable. Enfin, je veux dire, c'est si on défendait le Tempelhofer Feld, alors Berlin allait s'effondrer, quoi. Ja. Donc Diana disait, oui, c'est toi qui est responsable de tout ça, c'est toi.
0: Aber worum es doch eigentlich geht, also wir haben dann, je später die Kampagne, je länger die Kampagne dauerte und danach, haben wir gehört, wie viele stadtpolitisch eigentlich wichtige Akteure, zum Beispiel die Architektenkammer, die Berliner Architektenkammer, komplett gegen dieses Bauvorhaben waren. Ja? Aber das sind Stimmen, also, oder auch der Bundesrechnungshof war komplett gegen diese Zentral- und Landesbibliothek, ja, aus haushaltsrechtlichen Gründen. Ja? Aber dass diese normalen Stimmen in einer stadtpolitischen Debatte überhaupt kein Gewicht haben. Ja? Das ist doch die Frage. Mais das ist doch wirklich die Herausforderung gewesen. Ja.
1: Mais ce qui était vraiment intéressant, plus on avançait dans la campagne, c'était de voir en fait qu'il y avait plein de gens qui étaient contre la construction du Tempelhofer Feld, la Chambre des Architectes notamment, ou encore le Bundesrechnungshof, alors là...
0: La Cour des Comptes,
1: ouais, merci. La Cour des Comptes qui était contre la construction d'une bibliothèque, mais c'était des voix qui finalement qu'on n'entendait pas dans tout ce débat. Et c'était ça l'enjeu, le défi, c'était de faire entendre ces voix aussi.
2: Ok, ganz kurz, wir haben nicht so viel mehr Zeit, ich glaube jetzt... Wir machen eine kleine musikalische Pause, ein Lied bitte.
1: Là, je crois qu'on n'a plus beaucoup de temps, mais là, on fait une petite pause musicale, une chanson, s'il vous plaît.

0: Oh, das klingt perfekt. Das klingt genau wie Berlin jetzt. So, das ist Reboot FM und wir haben noch 20 Minuten mit der Reboot FM und Radio Grenouille in Marseille über Gentrifizierung. Bitte, Kerstin Meyer und Danny Boche, du Mikrofone sind deine. Mach das.
1: Non, d'abord c'est les miens, les microphones. Je n'aime erstmal les micros. Oui, on est toujours sur Reboot FM et puis sur Radio Grenouille à Marseille. Et là, on vient d'entendre le son de Berlin. Et on n'a plus que 20 minutes pour parler de la gentrification, toujours avec nos invités, Kerstin Meyer, Denis Boquet. Les micros sont à vous.
2: Also was sozusagen jetzt tagesaktuell ist, ist, dass wir haben in Berlin jetzt einen neuen Volksentscheid laufen. Ein Gesetz, mit dem versucht wird, den steigenden Mietpreisen irgendwie entgegenzutreten und sozialen Wohnraum für alle zu schaffen, insbesondere für die ihn sich nicht leisten können mehr in Berlin.
1: Donc là, ce qui est actuel en ce moment, c'est un nouveau référendum qu'on est en train de mettre en place, hein, donc sur les loyers, en fait, pour encadrer les loyers et aussi pour les logements sociaux, de permettre à tous les gens d'avoir un logement, en fait. Ceux aussi qui ne peuvent pas se le permettre.
2: Und wahrscheinlich natürlich aus der Erfahrung der großen Niederlage vom Volksentscheid Tempelhofer Feld letzten Jahres hat der Senat diesmal keinen Beschimpfungskurs eingeschlagen.
1: Alors certainement après sa défaite, sa cruelle défaite donc sur le référendum concernant Tempelhof, cette fois le Sénat a pas essayé de nous injurier ou de nous reprocher des choses.
0: Bitte erklären, was ein Beschimpfungskurs ist.
2: Also die Bürgerinitiative Tempelhofer Feld wurde quasi nicht ernst genommen. Und die Politik ist ein bisschen hinterhergerannt mit dem Verstehen, dass da sich doch große Zahlen und eben eine große Zustimmung irgendwie aufbaut und haben eigentlich Einzelpersonen oder die Initiative einfach diffamiert, bis zum Schluss.
1: Mais en fait, tu peux expliquer ce que t'entends par injurier, enfin oui, ne pas. Ben en fait, c'est simplement que le Sénat nous a pas pris au sérieux, hein, et que ils ont même critiqué jusqu'au bout l'initiative en soi, l'initiative 100% Tempelhoferfeld, diminuée, critiquée, méprisée, aussi bien l'initiative que les gens, les individus qui faisaient partie. Donc ils nous traitaient de bourgeois.
2: Ja, ouais. Spießer oder Provinzialisten.
1: Ah, de Provinzialisten.
2: Ja. Das ist jetzt nicht mehr der Fall. Der Senat hat großen Respekt, kommt dazu, dass er die Akteure kennt. Die sind seit 3 Jahren oder so oder länger im politischen Dialog miteinander.
1: Donc maintenant, ce n'est plus le cas. Hein. Le Sénat fait preuve vraiment d'un grand respect. Ça vient aussi du fait qu'il connaît les acteurs depuis 3 ans. C'est des gens qui sont engagés là depuis 3 ans.
2: Ja. Der Dialog bisher war immer ohne Ergebnis. Deswegen jetzt ja auch der Volksentscheid, der geplant wird. Aber der Senat hat natürlich also überhaupt kein Interesse oder versucht alles zu tun, damit diese Abstimmung nicht stattfindet. Denn die Abstimmung ist geplant für denselben Tag wie die Abgeordnetenhauswahl nächstes Jahr in Berlin.
1: Alors le dialogue hein, jusqu'à présent est sans résultat et le Sénat en fait fait tout pour que ce référendum n'ait pas lieu parce que c'est prévu le même jour que le vote de la Chambre des députés à Berlin.
2: Also im Moment prüfen sie sogar, ob sie nicht verfassungsgerichtlich gegen den Volksentscheid vorgehen wollen.
1: Et en ce moment, ils sont même en train de regarder si constitutionnellement ils pourraient pas poser une plainte en fait contre ce référendum, empêcher ce référendum en tous les cas.
2: Und jetzt vielleicht nochmal die Frage an dich. Wie stehst du denn dazu?
1: Alors maintenant, une question à toi. Denis, toi, qu'est-ce que tu en penses de tout ça?
3: Ich denke, dass die Frage jetzt in Berlin, dass es einen Dialog gibt, ist man wieder in die Lage, wo die West-Berlin war in 1977. Das ist die erste Idee für eine neue soziale Politik, die erste Idee für eine IBA, internationale Baustellung, die diese Politik als Modell schaffen könnte. Und es hat am Ende der 70er, am Anfang von 80er Jahre gut funktioniert, trotz aller Probleme und Grenzen. Aber in Berlin, 21. Jahrhundert, es hat bisher nicht funktioniert. Ja.
1: Donc, je pense que la question essentielle maintenant qu'il y a un dialogue, donc, c'est est-ce qu'on ne serait pas de nouveau dans la situation dans laquelle on était en 1977 à Berlin-Est, à Berlin-Ouest. C'est bien écrit en plus, c'est mais non, c'est moi. Donc, avec voilà une nouvelle politique, ces initiatives, un vrai modèle comme il y avait à l'époque de l'exposition internationale de.
3: Oui, c'est-à-dire l'invention d'un modèle d'urbanisme qui soit une politique sociale, qui prenne en compte les impulsions de la société civile, qui prenne en compte les impulsions des alternatifs pour les institutionnaliser d'une manière pas trop caricaturale.
2: Bon.
3: Und jetzt passiert es nicht in Berlin. Ja. Und die IBA 2020 ist tot, weil es kein Dialog, keine Idee gab. Und die Idee ist außer dieser Sphäre. Und um Berlin erneut als Modell für progressive Stadtplanung vorzuschlagen, muss man was erfinden, um eine Institutionalisierung zu schaffen oder mindestens ein produktives Dialog und nicht nur diese Opposition zwischen ein Senat, der nur mit Investoren spricht und eine Zivilgesellschaft, die nur dagegen kämpfen kann. Und gibt es genug Kreativität in Berlin, um diese neue politische Sphäre zu schaffen.
1: Alors, est-ce que... Oh, là, ça va être difficile. Je veux bien, là. Ouais,
3: non,
1: là
3: l'idée, ce serait Merci. De dire, est-ce qu'il y a suffisamment d'inventivité politique à Berlin aujourd'hui pour faire que cette opposition entre un Sénat qui a tourné sa politique d'urbanisme uniquement ou majoritairement vers l'attractivité pour les investisseurs, et une société civile qui s'est mobilisée contre ça, mais aussi en dehors de cette sphère. Donc est-ce qu'il y a suffisamment d'inventivité institutionnelle, politique, aujourd'hui, pour proposer un nouveau modèle d'urbanisme qui serait plus proche des habitants, qui inclurait plus de participation, et qui en même temps sortirait de la dichotomie du Stopp ou encore.
2: Da möchte ich vielleicht doch nochmal erwidern, dass es nicht darum geht, nur etwas zu verhindern. Und das aktuelle Gesetz der Mieteninitiativen ist ein gutes Beispiel dafür. Es ist ein sehr konstruktives, sehr kompliziertes und sehr positiv formuliertes Gesetz. Also zum Beispiel die kommunalen Wohnungsbaugesellschaften wieder gemeinnützig werden zu lassen, ist ja keine Frontalopposition, sondern ist noch nicht mal etwas sehr Radikales. Ja?
1: Also das ist. Je vais dire, je vais contredire un petit peu là. Il ne s'agit pas avec ces initiatives toujours seulement d'empêcher quelque chose. Là, la loi qu'on est en train de mettre en place avec donc sur avec cette initiative de référendum pour les loyers, c'est quelque chose d'extrêmement constructif, d'extrêmement positif, et c'est pas un refus frontal de quelque chose.
2: Ja, und man stellt ja auch fest, dass sehr viel Fachkompetenz jetzt eigentlich auf Bürgerseite vorhanden ist, vielleicht sogar mehr manchmal als auf Verwaltungsseite.
1: Et donc, ce qu'on constate aussi, c'est qu'il y a de plus en plus de compétences spécifiques du côté des citoyens, peut-être qui sont même plus compétents spécifiquement que du côté de l'administration.
2: Man stellt auch fest, dass auch in den Parteien solche Fachkompetenzen offensichtlich nicht mehr stark vorhanden ist und dass auch die Willensbildung in den Parteien offensichtlich auch von gestern ist. Denn dieser Mietenvolksentscheid, schon wie auch der letzte, spaltet zum Beispiel die SPD.
1: Et donc, ce qu'on voit aussi, c'est que ces compétences spécifiques, elles ne sont pas forcément présentes du tout dans les partis politiques, les partis politiques représentés, et aussi qu'elles divisent, cette loi-là, ce référendum sur les loyers, divise, et notamment au sein du SPD, du Parti Social-Démocrate.
2: Und das alles eigentlich, um ein Plädoyer zu machen für diese Form der direkten Demokratie, weil es im Moment die einzigen sind, die Bürgern die Möglichkeit geben, auf Augenhöhe zu diskutieren.
1: Et c'est un Plädoyer, là, que je fais, pour cette démocratie directe, parce que c'est la seule forme qui permet justement aux citoyens de discuter sur un pied d'égalité avec l'administration.
2: Und der Mietenvolksentscheid ist ein sehr gutes Beispiel, denn die Akteure haben über Jahre sehr kompetent an runden Tischen und im Politikdialog mit dem Senat verhandelt, ohne Resultat.
1: Et là, le référendum, c'est vraiment un bon exemple, parce que ça fait des années qui discutent justement les acteurs avec le Sénat, etc., avec des compétences aussi, mais ça n'a jamais donné de résultat.
3: Ah bah. Darf ich? Ja. Man weiß auch sehr gut, dass nur die Bevölkerung mit der kulturellen Kapazität teilzunehmen, tatsächlich teilnehmen.
1: Mais on sait aussi que les...
3: Und es gibt das Risiko mit dieser Methode, die sehr effizient ist, um eine neue Idee der Stadt zu promovieren und zu bewerben. Es gibt auch das Risiko, keine Stimme zu geben an Bevölkerungen, die vielleicht nicht dieses kulturelles Kapital haben und auch diese professionellen Kompetenzen. Und was wichtig wäre, ist, die Methode zu erweitern, um Partizipation zu erlauben, auch für andere soziologische Milieu.
1: Mais ce qu'on constate aussi, c'est qu'on sait très bien qu'il y a des gens qui ne peuvent pas participer à ces discussions parce qu'ils n'ont pas les compétences, parce qu'ils n'ont pas le background nécessaire pour participer à ça. Donc est-ce que ça ne les exclut pas, et est-ce qu'on ne pourrait pas imaginer un autre modèle, agrandir ce modèle, aller au-delà des gens qui font partie, donc des acteurs qui sont compétents, etc., pour ne pas courir le risque d'exclure certaines personnes de ces processus de démocratie participative?
2: Da gibt es einen Unterschied, glaube ich, in der Beurteilung von Beteiligungsverfahren und der direkten Demokratie. Die direkte Demokratie gibt jedem Bürger, der das Wahlrecht hat, eine Stimme. Das
1: Alors,
2: ist der Unterschied.
1: Il y a une grande différence entre la participation en fait des citoyens et la démocratie directe. La démocratie directe, elle donne à chaque citoyen le droit de voter, donc à chaque citoyen la possibilité de s'exprimer.
2: Und das Einzige, was wir bedauert haben, ist, dass alle Menschen, die in Berlin schon so lange wohnen oder wohnen und eben nicht das Wahlrecht haben, weil sie keinen deutschen Pass haben oder noch nicht lange genug hier wohnen, die sind ausgeschlossen gewesen. Ja.
1: Donc ce qu'on a par contre, effectivement, ce qu'on regrette beaucoup, c'est que dans ce référendum-là, donc il y a des gens qui vivent depuis des années à Berlin, mais parce qu'ils n'ont pas un passeport allemand ou parce qu'ils ne sont pas là depuis assez longtemps, ils n'ont pas eu le droit de s'exprimer à ce moment-là du référendum.
3: Dass, direkte Demokratie zu nutzen, man braucht auch juristische Kompetenzen, auch man braucht Rechtsexperten im Recht, und es ist auch soziologisch diskriminant, und nicht alle potenzielle soziale Bewegungen haben diese Kapazität, solche Experten zu mobilisieren, und man sieht, dass die schon gentrifizierten Zonen sind besser geschützt als den anderen.
1: Mais tu sais aussi que donc pour effectuer cette démocratie directe, eh bien on a besoin de compétences juridiques, et ce qui exclut certaines personnes. Et là j'ai oublié, pardon.
3: Et du coup, on peut se demander si des zones déjà gentrifiées sont pas plus à même de mener ce genre de mouvement et sont du coup mieux protégées que des zones paradoxalement plus vulnérables.
2: Ja, aber da haben wir, glaube ich, nicht dasselbe Verständnis von dem Verfahren. Also das mag in einer Gegend beginnen, der Volksentscheid, der hat aber sofort Mieteninitiativen aus der ganzen Stadt also zusammengeführt, um diesen Gesetzentwurf zu entwickeln. Und in der heutigen Gesellschaft, wer hat über seine Association und l'association des associé à l'association, also diese sozusagen Vernetzungsbewegung, keinen Zugang mehr zu Juristen. Das ist eigentlich nicht vorstellbar. Und Corti & Co. ist ein super Beispiel, oder?
1: Mais justement, là, avec le référendum, moi, je n'ai pas la même compréhension que toi de ce processus. On a vu avec ce référendum qu'en fait, ça a mobilisé plein d'initiatives dans la ville qui ont participé à l'évaluation, pas à l'évaluation du tout, mais à l'écriture de ce projet de loi. Et en fait, par l'association de l'associé, de l'association de l'associé, effectivement, qui n'a pas aujourd'hui accès à ces fameuses compétences juridiques? Et Corti & Co., c'est un très bon exemple pour ça.
2: Und das ganz Wichtige an der direkten Demokratie ist, das Ganze ist am Ende ein Gesetz, das für die ganze Stadt gilt. Ja? Also dass die kommunalen Wohnungsbaugesellschaften wieder gemeinnützig arbeiten, das wird in allen Stadtteilen dann gelten. Ja?
1: Mais ce qui est important là, dans cette idée, exemple de démocratie directe, c'est que c'est vraiment une loi qui ensuite vaut pour toute la ville.
2: Parce que les communales Wohnungsbaugesellschaften, wie sagt man
3: les sociétés municipales de logement social.
2: Voilà, de les rendre nicht profitorientiert.
3: De les rendre en tant que non orientés vers le profit.
2: Voilà,
3: à but non lucratif.
2: Oui. C'est un acte qui va être valable pour toute la ville.
3: Und ja. Ja, und was man muss auch sagen für Marseille ist, dass in Berlin solche Wohnungsgesellschaften haben in den letzten 20 Jahren eine Geschichte von Privatisierung. Mhm. Und auch was öffentlich geblieben ist, ist jetzt als hat jetzt ein Management, das wie im in den privaten Sektor funktioniert.
2: Et les profits sont tirés des loyers.
1: Et en fait, ce qu'il faut dire donc, pour nos auditeurs à Marseille, hein, c'est que ces sociétés immobilières, elles ont une grande histoire là, ces dernières années de privatisation.
3: Oui, et c'est le paradoxe de Berlin, c'est qu'une municipalité socialo-communiste a privatisé du logement social. Ce qui, pour la France, ou même une municipalité de droite libérale, ne privatise pas de logement social.
0: Aber und das ist auch vielleicht ein Problem in das in Berlin oder ich würde sagen vielleicht in anderen Orten im Welt auch, dass der Neoliberalismus ist jetzt der neue Art von Demokratie und wenn man sagt, dass es gibt Probleme mit Direktdemokratie, ja, aber Demokratie hat auch einen Fehler und so wer kann eine Stimme haben, weil jetzt das Geld spricht und das hat eine Stimme und das hat die Wahl. Und jetzt so experimentieren mit anderen Arten und mindestens hat die Leute eine Chance, etwas zu bauen, was ist denn gewählt? Weil, und das ist das Prozess und das ist dann weitergeleitet in anderen Bezirken und Leute und das ist auch durch Rüebuhr FM, aber durch Leute, so Leute an Leute. Und da gibt es auch eine neue Bewegung, die Eigentümer, ja, von den Hauseigentümern, dass die will auch, dass die Miete nicht gegrenzt ist. Wo, ja, ich habe keine, ich unterstütze die nicht, aber das, die hat auch eine Stimme, aber das ist, die kann auch wählen.
1: Mais ouais, le problème là dans tout ça, c'est le néolibéralisme en fait qu'on voit là dans tous ces exemples et ça que ça se voit tout file.
2: Elle a dit que les investisseurs ont une voix.
1: Ah oui, que maintenant voilà que les propriétaires en fait les propriétaires eux-mêmes veulent fixer une limite au loyer.
2: Ouais.
1: Donc elle soutient pas ça forcément, mais que c'est aussi un phénomène comme ça qui surgit.
2: Oui, mais elle a aussi dit que dans l'actuel urbanisme ou les décisions d'urbanisme en ville, comme tu viens de le dire, les investisseurs ont une voix prioritaire, évidemment. Ça, ce n'est pas démocratique.
0: Oder wenn das Demokratie ist, dann warum brauchen wir dann diese Art von Demokratie?
1: Ja, ouais, si c'est de la démocratie, alors quoi est-ce qu'on a besoin de ce type-là de démocratie?
0: Ja, wir haben dann, ich glaube, 2 Minuten mehr. So, ich glaube, wir sollten. Du bist wieder im Studio, weil Coty & Co. ist auch hier. Ich weiß, dass du steht auf unser Kalender irgendwo.
1: Donc Kirsten on a plus Mayer. 2 minutes, hein, mais toi, Kirsten Mayer, je sais que tu viens souvent dans le studio pour Coty & Co. Enfin, tu viens régulièrement parler de choses ici à Reboot.
0: Ja, wir haben vielleicht einen letzten Satz von euch beiden.
1: Donc so. On aimerait bien une dernière phrase chacun, s'il vous plaît.
0: End statement.
2: Ja, also ich bin sehr gespannt, dann auch mal zu hören, wie in Marseille gekämpft wird. Ja,
1: das Alors moi, j'aimerais vraiment savoir comment ça se passe, en fait, comment on lutte à Marseille.
3: Ja, ist die Belle de Mai noch lebendig?
1: Est-ce que la Belle de Mai est encore vivante?
3: C'est un appel au rebond.
1: Genau, das ist ein Aufruf auf Antwort, auf Reaktion auf jeden Fall.
0: Ja. Ja, so ja, ich würde sagen, streitet mit oder stark und stolz unterstützt.
1: Ouais, je dirais juste combattez avec nous, soyez ou bien soutenez-nous, soyez fiers et heureux de ce qu'on fait.
0: So ja, das war dann Kirsten Mayer aus Tempelhofer Feld.
1: Donc c'était Kirsten Mayer de l'initiative 100% Tempelhofer Feld.
0: Danny Bocquet. Ja. Und Audrey.
1: Et Denis Bocquet.
0: Ich, Diana McCarthy von Reboot FM. Und ein bisschen von Coty & Co. Das ist denn, wir bringen diese Sendung über die Beziehung zu Ende. Wir sagen Tschüss an die Leute in Marseille, der hört uns durch Radio Grenouille.
1: Et donc voilà, c'était aussi Audrey et Diana McCarthy. J'ai parlé un petit peu aujourd'hui là, pour Coty & Co. Et donc on dit au revoir donc sur Reboot FM et on nous entend aussi à Marseille par Radio Grenouille.
0: Tchuss.
1: Et on dit salut.
2: Bye bye.
3: Au revoir.
1: Salut.
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18: Hallo Migranten, hallo Migrant. Das Wort Migrant stammt aus der lateinischen Sprache. Latein sprachen dereinst die Römer, deren mächtiges Imperium ging unter, weil zu viele Migranten ins Römische Reich eindrangen und Parallelgesellschaften errichteten. Das Wort Migrant, wie gesagt, kommt von dem lateinischen Begriff migrare. Das heißt auf Deutsch wandern. Das klingt harmlos, wenn es dann nicht die erschreckenden Folgen gäbe. Zum Glück hat das Wort aber weitere Bedeutungen, denn es kann auch mit Auswandern, Transportieren und Übersiedeln übersetzt werden. Also könnte Ihr Migrationsfall durch die Deutschen im römischen Sinn kritisch gewertet werden. Ihre politische Einflussnahme auf die ethnische Gruppe der Deutschen könnte aus menschenrechtlichen Erwägungen vielleicht sogar strafbar sein, weil es verboten ist, den physischen und psychischen Zustand einer ethnischen Gruppe zu manipulieren. Aber Sie haben eine echte Chance, es nicht so weit kommen zu lassen. Erinnern Sie sich, migrare heißt auch auswandern. Wir sehen darin eine patente Lösung, denn in keinem Fall sollen Sie in irgendeiner Sie persönlich benachteiligenden Form transportiert werden. Wir bevorzugen Ihre Übersiedlung durch Auswanderung. Bedenken Sie bitte auch, wie viel Sorgen und Nöte Sie den etablierten Politikern ersparen. Die haben nämlich geschworen, Schaden vom deutschen Volk fernzuhalten und seinen Nutzen zu mehren. Durch Ihre Auswanderung wird dieser Eid nicht nur eine hohle Phrase sein, sondern wahr werden. In der Auswanderung liegt Ihre Chance. Durch Auswanderung befreien Sie sich von der Verantwortung. Sie durchbrechen mit Ihrer eigenen Befreiung die menschenverachtende multikulturelle Politik des machthabenden Regimes in der BRD. Durch Ihre Auswanderung wandeln Sie sich vom Migranten zum Philanthropen und finden so zum wahren Humanismus. Für Ihren weiteren Lebensweg wünschen wir Ihnen alles Gute und auf jeden Fall einen guten Heimflug. Vielleicht laden Sie mich einmal in Ihr Heimatland ein, damit ich auch einmal eine solche luxuriöse Gastfreundschaft genießen kann, wie sie Ihnen hier zuteil wurde. Versprechen kann ich Ihnen, dass ich nicht jahrelang bleiben werde.
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17: 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Let them come to Berlin. 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
8: Hay de orden en Berlin.
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19: 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When I came here, I've received more than 7 jobs, but they already told me that this document cannot work in Italy, in Germany. Yeah. You can work in Italy, but you don't have working permit in Germany. Berlin is very good. I'm happy. 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I'm still feeling happy past Italy. Mm. Berlin is very good. 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
15: 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In tandem with modern technological possibilities, its wide arrays of different people with tremendous creative powers could change the nature of the city itself and combat the social and ecological elites imposed on urban citizens. After Harway, I ask how cities might be reorganized in a more socially just and ecologically sane ways.
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0: Ich habe einen neuen Song dazu.

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3: Jetzt bin ich hier bei einer Freundin, die arbeitet seit langen Jahren in der Flüchtlingshilfe. Es geht vor allen Dingen um minderjährige Flüchtlinge. Ich habe in Gesprächen mit ihr ganz viel erfahren über die Hintergründe von Flucht an sich, darüber, wie hoch die Kredite sind für Schlepper, wie die Menschen unter Druck gesetzt werden. Und in dem Vorgespräch haben wir darüber gesprochen, dass es meistens Mittelschichtler sind, die das hierher schaffen. Die unteren Schichten haben gar keine Chance herzukommen, weil die einfach nicht die Sicherheiten haben, nicht die Geldmittel haben, um Schlepper überhaupt zu bezahlen.
4: Genau, also ich würde vorweg nochmal sagen, dass es natürlich für jugendliche Flüchtlinge genau wie für erwachsene Flüchtlinge einen Haufen an unterschiedlichen Fluchtgründen gibt. Von tatsächlicher Verfolgung oder Gefahrensituation bis hin zu einfach schlechten ökonomischen oder schlechten Bildungsvoraussetzungen, vor allen Dingen auch für Jugendliche. Genauso unterschiedlich sind dann eben die Beweggründe, aus denen sie tatsächlich nach Deutschland kommen. So unterschiedlich sind auch die Wege, die sie nehmen. Es kommt ja auch sehr darauf an, ob jemand tatsächlich einen Schlepper bezahlt, der ihn von irgendwo Westafrika bis nach Deutschland bringt, übers Mittelmeer beispielsweise. Da gibt's verschiedene Stationen, an denen immer wieder Geld aufgebracht werden muss oder Sicherheiten aufgebracht werden müssen. Oder ob jemand beispielsweise einfach mit einem falschen Pass über den Flughafen einreist und da einfach nur jemanden bezahlen muss, in Anführungsstrichen nur, der ihm einen solchen falschen Pass ausstellt, der dann auch im Zweifel danach wieder eingezogen wird, sodass der hier gar nicht auftaucht. Das ist sehr, sehr unterschiedlich. Es sind trotzdem, und das ist mir immer wichtig zu sagen, es sind trotzdem Menschen, die in einer Not stecken und deswegen sich auf diesen Weg machen. Es ist in den allermeisten Fällen so, dass die Flüchtlinge oder die Jugendlichen, die hier sind, einige von denen haben Druck, Geld zurück direkt an Schlepper zu bezahlen. Andere haben eher Druck, Geld an ihre Familien zurückzuzahlen, weil die Schlepper vor Ort die Familien unter Druck setzen. Und wieder andere kommen eben aus Verhältnissen, wo ihnen mitgegeben wurde, so das Wichtigste ist uns, dass du dort in Europa eine gute Ausbildung machst, zur Schule gehst, einen Beruf lernst und uns finanziell unterstützt. Also das ist sehr, sehr verschieden.
3: Und wir hatten auch ein bisschen darüber gesprochen, was für Abhängigkeiten entstehen, also die überhaupt nicht mit dem Abzahlen von einem Kredit zum Beispiel abgegolten sind.
4: Genau, das gilt ein bisschen für eine andere Gruppe, diese Abhängigkeiten. Das gilt eher beispielsweise für die gekauften Väter, also Frauen, die keinen Aufenthaltstitel haben, die ein Kind von einem deutschen Mann bekommen, bekommen ein Aufenthaltsrecht. Damit wird leider viel Geschäft gemacht. Das heißt, es gibt dann deutsche Männer, die sagen, sie erkennen diese Kinder an, auch in dem Wissen, dass es nicht ihre Kinder sind, die erstmal eine Summe dafür haben wollen, die gar nicht so hoch ist, irgendwas zwischen 2.000 und 5.000 Euro in den meisten Fällen, was für die Frauen noch was ist, was sie irgendwie sich zusammenleihen, aufbringen können über irgendwelche Wege. Das Schlimme dabei ist, dass diese Scheinväter dann aber in der Folge eine total große Abhängigkeit erzeugen können, weil sie sich das Schweigen immer wieder neu kaufen können und immer wieder sagen können, wenn ich jetzt nicht das Kindergeld behalten kann, meinetwegen, dann verpfeife ich dich an die Behörden, weil sie wissen, dass sie für diese Scheinvaterschaft eine Geldbuße bezahlen werden, aber nicht damit ihrem Leben und ihrer Existenz in Deutschland dranhängen, was halt für die Frauen und die Kinder schon gilt.
3: Ja, und die Kinder, die haben natürlich dann auch keine Kenntnis von ihren wirklichen Vätern.
4: Das ist unterschiedlich. Ich denke auch ein bisschen je nach Alter der Kinder. Also es gibt Kinder sicherlich, denen man das auch irgendwann erklären kann, aber es ist natürlich für Kinder was ganz schwer zu verstehen ist und meiner Meinung nach auch was, was die Identitätsentwicklung von Kindern sehr schwer macht. Was ganz gut ist, ist, dass es da inzwischen Gerichtsurteile auch schon zu gibt, die sagen, dass wenn ein Kind 6 Jahre lang in dem Glauben oder 6 Jahre lang als deutsches Kind quasi aufgewachsen ist, dann eine Scheinvaterschaft auffliegt. Und das ist eine Identitätsberaubung, wenn man diesem Kind plötzlich sagt, du bist ja gar nicht deutsches Kind, sondern meinetwegen senegalesisches Kind oder so. Und diesen Teil der Staatsangehörigkeit, der Teil der Persönlichkeit ist einfach wegnimmt. Dass dann trotzdem die deutsche Staatsangehörigkeit Teil der Identität des Kindes ist und auch bei dem Kind bleiben sollte, was ich für das Kind sehr vorteilhaft finde, auch wenn dieses ganze Konzept Staatsangehörigkeit als Teil der Identität natürlich auf anderen Ebenen sehr komisch ist.
3: Und dann gibt es ja auch noch

0: andere Arten von Schleppern, nämlich Leute, die
1: wirklich... Sind häufig tatsächlich Leute, die über Menschenhandel kommen, die auch aus sehr, sehr armen Verhältnissen dann kommen, die hier aber meistens auch überhaupt gar nicht legal auftauchen. Die bleiben illegalisiert, die schlafen in den Hinterzimmern der Küchen in irgendwelchen Restaurants und kommen da eigentlich auch gar nicht raus, weil in dem Fall, dass sie auftauchen, ist relativ klar, dass sie auch hier keine Chance haben. Das heißt, die sind sehr gefangen in diesem Netz von Menschenhandel und selbst mit sehr guter Beratung und Begleitung ist es meistens sehr, sehr schwierig.
0: Und die könnte man auch gar nicht legalisieren, oder?
1: Ist insofern schwierig, als dass Vietnamesen sowieso schnell wieder zurückgeschickt werden in den meisten Fällen. Es gibt gerade auf EU-Ebene Abstimmung zu so neuen Gesetzen bezüglich Menschenhandel. Da kann man sehr hoffen, dass es da irgendwas geben wird für Leute, die von Menschenhandel betroffen sind und schon seit langem sich in einem Land unter diesen Konditionen aufhalten, dass die dann eine Chance auch haben auf eine Legalisierung. Das ist aber im Moment noch relativ unklar, wie dieses... also im Europarahmen beschlossene Gesetz dann irgendwann aussehen wird.
0: Ja. Und für viele Flüchtlinge und Asylsuchende ist ja schon Berlin so ein wichtiger Anlaufpunkt.
1: Ich glaube, es liegt vor allen Dingen daran, dass es einfach verschiedenste Communities gibt, dass sich Flüchtlinge auch wissen, dass sie Unterstützung bekommen, sowohl aus ihrer eigenen Community als auch von vielen anderen Leuten, die Flüchtlinge unterstützen und sagen, ja, wir finden es gut, kommt hierher, wir nehmen euch auf. Also einfach doch noch im Vergleich zu vielen anderen kleineren Städten, vielleicht Berlin, da eher noch attraktiver ist als andere Orte. Es ist natürlich auch in einer Großstadt wie Berlin sehr viel einfacher, ohne Aufenthalt über die Runden zu kommen, weil es einfach bestimmte Netzwerke und gibt, die man nutzen kann. Aber ich denke, es hat vor allen Dingen tatsächlich damit zu tun, dass es einfach Communities gibt, die gut funktionieren und sich auch gut gegenseitig unterstützen.
0: Was das schon zu tun hat mit so Straßengewalt, Leute, die sagen, wir holen uns jetzt hier das Territorium zurück, das ist unseres.
1: Also ich höre viel von den Jugendlichen, dass es Orte gibt, an die sie nicht gehen. Jetzt gerade auch bei Wohnungssuche oder so, ne, dass schon vorher die Frage ist, wo ist denn diese